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0: An der Straße nach Jerusalem liegt die Stadt Jericho. Dort lebte ein reicher Mann mit Namen Zachäus. Er wohnte in einem prächtigen Haus und hatte alles, was er sich wünschte. Aber niemand in der Stadt mochte ihn leiden. Niemand besuchte ihn. Und niemand sprach mit ihm, wenn er über die Straße ging. Er war der reichste, aber auch der einsamste Mensch in der ganzen Stadt. Zachäus war von Beruf Zöllner. Jeden Tag saß er am Stadttor in seinem Zollhaus und hielt die Menschen an, die nach Jericho kamen. Sie mussten Zachäus Zoll zahlen, sonst ließ er sie nicht in die Stadt. Zachäus verlangte viel Geld, viel mehr, als er verlangen durfte. Er war der oberste Zöllner der Stadt und der größte Schurke von allen. Eines Tages saß Zachäus wieder in seinem Zollhaus am Stadttor. Viele Menschen waren an diesem Tag unterwegs. Zachäus hörte, wie sie einander zuriefen: Habt ihr gehört? Jesus kommt heute in unsere Stadt. Gleich ist er da. Zachäus horchte auf. Er hatte schon viel von Jesus gehört. Ob es stimmte, was andere von ihm erzählten? Ob dieser Jesus vielleicht auch ein Freund der Zöllner war? Ich muss es wissen, sagte sich Zachäus. Ich muss Jesus unbedingt sehen. Und sogleich stand er auf und lief auf die Straße hinaus. Aber dort waren schon viele Menschen versammelt. Sie alle wollten Jesus sehen und versperrten Zachäus den Weg. Auch waren sie viel größer als er. Zachäus konnte nichts sehen. Was tun? Zachäus sah sich um. Da entdeckte er am Weg einen Maulbeerbaum. Schnell lief er den anderen voraus, kletterte auf den Baum und versteckte sich zwischen den Zweigen. Da saß er nun, der reiche Zöllner Zachäus, in seinem feinen Gewand und spähte gebannt auf die Straße. Und wirklich, da kam auch schon Jesus. Er ging geradewegs auf ihn zu. Unter dem Baum hielt er an, blickte nach oben, zeigte auf ihn und rief seinen Namen. Zachäus, steig schnell herab. Ich muss heute dein Gast sein. Da gab es für Zachäus kein Halten mehr. In Windeseile kletterte er herab und lud Jesus ein in sein Haus. Herr, sagte er freudestrahlend, ab heute soll bei mir ein neues Leben beginnen. Die Hälfte von meinem Besitz will ich den Armen geben. Und was ich zu viel genommen habe, das gebe ich vierfach zurück. Ja, freute sich Jesus, heute ist Heil in dein Haus eingekehrt und alle sollen es sehen. Auch du gehörst zu Gottes Volk, zu Abrahams Kindern. Denn dazu bin ich gekommen, damit ich suche und rette, was verloren ist. Aber draußen vor dem Haus hatten sich viele Leute versammelt. Sie riefen empört: Unerhört! Bei einem Zöllner ist Jesus eingekehrt? Weiß er denn nicht, wie schlecht dieser Mensch ist? Und sie ärgerten sich über Jesus, der so ganz anders war, als sie ihn haben wollten.

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0: und herzlich willkommen zu einer neuen Ausgabe von Martinas Plauderstunde kurz und gut von und mit mir, Martina Frege-Febje. Medizin und gute Medizin kostet einfach viel Geld. Da muss man sich gar nichts vormachen. Das ist so. Und wenn man sich weiterentwickeln möchte und auch mal vielleicht Dinge, die so ein bisschen so über diesen Tellerrand hinausgehen, anbieten möchte, oh, da muss man schon ganz schön kreativ sein. Die Unimedizin Göttingen, die war kreativ. Die hat nämlich 2021 eine Förderstiftung gegründet. Das Ganze nennt sich UMG@ON. Was sich dahinter verbirgt, das bespreche ich heute mit der Geschäftsführerin. Das ist nämlich Alice Schütze. Und sie ist heute bei mir zu Gast und wir klären mal, was denn dahinter steckt und was die so machen und warum es denn dann so wichtig ist, dass es die UMG@ON gibt. Liebe Alice, herzlich willkommen im Stadtradio Göttingen. Ich freue mich total, dass du da bist.
1: Liebe Martina, gleichfalls. Ich freue mich auch sehr und danke dir für die Einladung und die Möglichkeit, dass ich heute hier mein Herzensprojekt, die Stiftung UMG@ON, ein bisschen vorstellen darf.
0: Ja, vielen Dank. Sehr gerne. Weil es steht, wenn man bei euch so nachliest, wo große Ideen entstehen, aber klassische Finanzierungsmodelle an ihre Grenzen stoßen, da braucht es dann eben durchaus mal so eine Förderstiftung.
1: Richtig,
0: so. Genau. Aber man kann natürlich nicht, alles Medizin ist so breit gefächert. Und deshalb wäre es natürlich interessant zu hören, was genau hat sich denn die UMG@ON auf ihre Fahne geschrieben? Wo möchtet ihr gerne ansetzen?
1: Ja, ich würde einen Schritt nochmal zurückgehen und erstmal kurz erklären, wie überhaupt die Finanzierung von Kliniken aussieht. Ich glaube, das ist gar nicht so bekannt, genau. Damit würde ich anfangen. Also im Prinzip ist es so, wir haben als Klinik ein duales System, das stützt unsere Finanzierung. Wir haben auf der einen Seite die Krankenkassen, die kümmern sich um die Patientenversorgung und wir haben darüber hinaus das Land, die kümmern sich um den Bereich Forschung und Lehre. Das sind so die zwei Säulen, die den Finanzbedarf eigentlich abdecken sollte. Ich sage eigentlich, weil es halt nicht mehr passt. Genau, es gibt da eine Studie vom Deutschen Krankenhausinstitut aus dem Jahr 2020, die das ganz gut deutlich macht. Demnach lag der Investitionsbedarf der Kliniken deutschlandweit bei 6 Milliarden Euro und gedeckt durch das Land waren ca. 3 Milliarden Euro. Das zeigt, glaube ich, ganz, ganz eindrücklich, wie groß die Differenz ist. Und das war jetzt 2020 und das hat sich leider die letzten Jahre auch nicht verändert, weil halt die generelle Ausgangssituation noch schlechter geworden ist. Wir haben gestiegene Rohstoffpreise, den demografischen Wandel.
0: Natürlich, das heißt, im Grunde genommen ist das Defizit sehr viel höher als nur 3 Milliarden, sondern wahrscheinlich sind wir jetzt schon bei einem Defizit von mindestens 6 oder 7 Milliarden.
1: Was deutlich mehr ist, richtig, genau. Und demzufolge ist es halt so, dass unsere Bedarfe, die wir haben, dass die halt nicht gedeckt werden. Ja. Also das heißt, wir erstellen jedes Jahr eine Bedarfsliste, fragen die Kliniken ab, fragen die Forschungseinrichtungen ab, was für wichtige Bedarfe haben wir eigentlich. Und dann bekommen wir eine Liste und diese Liste bleibt leider in relativ großen Teilen unerfüllt. Und dabei sind das ganz kluge Ideen, die unsere Mediziner, die unsere Forschenden, die unser Personal, unsere Pflegenden einbringen und es scheitert halt immer am Kapital. Und dann war halt die Überlegung, was tun wir dagegen?
0: Ja.
1: Und dann kam halt die Idee 2021 eine eigene Stiftung zu gründen, mit dem Ziel quasi als, ich sag mal, dritte Finanzsäule zu agieren, um halt diese wichtigen Bedarfe auch zu stellen. Das war der Grundgedanke, der dahinter stand. Und dann haben wir 2022 haben wir dann unseren ersten öffentlichen Auftritt gehabt. Vorher haben wir erstmal ein bisschen in unserem stillen Kämmerlein unsere Hausaufgaben gemacht und gearbeitet. Und 2022 war es dann soweit. Ja, und dann haben wir jetzt angefangen, erstmal mit dem Förderschwerpunkt personalisierte Medizin.
0: Ja.
1: Das war unsere erste Ausrichtung und haben dann gesagt, okay, das ist ein sehr innovativer, neuer Bewegung, steckt eigentlich dahinter, dass man früher immer gesagt hat, das ist ein Medikament und das kann allen Patienten verabreicht werden.
0: Ja.
1: One fits all. Und dann hat man aber irgendwann festgestellt, auch jeder Mensch ist sehr unterschiedlich, hat eine andere Genetik.
0: Genau. Was?
1: Und hat dann gesagt, okay, dafür müssen wir was tun. Und dann ist man auf die personalisierte Medizin gekommen.
0: Ja.
1: Und wir haben da dann zwei Stiftungsprofessoren auserkoren. Die eine kümmert sich um Herzinsuffizienz.
0: Ja.
1: Liegt daran, dass dass das immer noch eine mit der häufigsten Todesursachen ist, die wir in Deutschland haben.
0: Und da hake ich sofort mal ein. Und wir wissen, dass Frauen ganz anders am Herz erkranken als Männer.
1: Ja, richtig,
0: und
1: genau.
0: Und jetzt darfst du mal.
1: Genau, so ist das auch. Und man hat halt da gesehen, dass man dass die Behandlung sich oft an den Symptomen orientiert hat und nicht an den Menschen dahinter. Ja. Und das wollen wir halt über diese Stiftungsprofessur ermöglichen. Das heißt, die umfasst eine gewisse Summe. Da drin enthalten sind medizinische Geräte, die man braucht, um die Forschung voranzutreiben. Mit dem Ziel, wirklich diese Herzinsuffizienz, die mittlerweile 4 Millionen Menschen in Deutschland roundabout betrifft, besser behandeln zu können. Das ist die erste Stiftungsprofessur. Und dann haben wir uns nochmal an der Onkologie orientiert. Das ist ein Riesenthema.
0: Ja.
1: Und man kann sagen, dass da die personalisierte Therapie schon sehr weit fortgeschritten ist. Liegt einfach darin, dass es halt genetisch besser erkundbar ist und besser untersuchbar ist. Und natürlich auch eine Krankheit, eine Volkskrankheit ist. Und wir wissen leider, vielleicht auch aus unserem eigenen Umfeld, dass die Nebenwirkungen recht hoch sind. Und deswegen arbeitet man da ganz viel dran, dass man gerade die Therapien entwickelt, die für den Patienten am besten sind, mit relativ wenig Nebenwirkungen. Und das ist das Problem, was wir da haben. Und da haben wir unsere zweite Stiftungsprofessur reingegeben, nämlich die für den Bereich der Onkologie.
0: Ja.
1: Da geht es speziell auch darum, Resistenzen zu überwinden. Wir wissen, dass jede Krebstherapie nicht gleich anschlägt.
0: Ja.
1: Manchmal gibt es Resistenzen, die gebildet werden und die versuchen wir über diese Stiftungsprofessur zu lösen. Wir haben da jetzt zum Beispiel die Möglichkeit gehabt, über Spendengelder ein Gerät anzuschaffen. Das wirkt besonders bei Bauchspeicheldrüsenkrebs.
0: Einer der gemeinsten.
1: Genau, weil diese Tumorart sich immer Schlupflöcher schafft, sage ich mal mit meinen Worten.
0: Der passt sich immer an. Der passt ist ein ganz gemeiner.
1: Ein. Ja, genau. Und da versucht man mit diesem Gerät diese Strategie erstmal zu erkunden und zu sagen, woran liegt das eigentlich, dass er diese Möglichkeit hat, um dann halt eine gezieltere Therapie in den Weg zu bringen, auf den Weg zu bringen und den Patienten eine bessere Heilung zuführen zu können.
0: Toll.
1: Genau, das ist so dieser erste Schwerpunkt gewesen, mit dem wir angefangen haben. Und dann haben wir uns weiterentwickelt, so wie sich das gehört. Und sind dann halt auf den Förderschwerpunkt, der jetzt gerade wieder ganz aktuell wird, klimagesund gekommen.
0: Ah.
1: Das ist tatsächlich noch mitunter ein sehr polarisierendes Thema. Also es gibt ja immer noch, man bekommt es ja in den Medien auch mit, Menschen, die sagen, ach, es gibt eigentlich gar keinen Klimawandel. Es war schon früher mal heiß, es war schon früher mal kalt. Aber tatsächlich sehen wir bei uns in der Klinik deutlich die Auswirkungen. Als die Idee aufkam bei mir, hatte ich dann ein Gespräch mit Professor Schön, unserem Klinikdirektor der Dermatologie, und wir haben dieses Thema da mal erörtert. Und er hat dann sehr eindrücklich gezeigt, wie intensiv die Auswirkungen des Klimawandels tatsächlich schon auf die Haut im Besonderen beispielsweise
0: sind. Ich wollte gerade sagen, also ich glaube, wir haben noch nie so viel Hauptkrebserkrankungen gehabt wie jetzt.
1: Genau.
0: Was natürlich damit zusammenhängt, was ich auch nur weiß, weil ich natürlich schon sozusagen den Hautpapst hier zu Gast hatte.
1: Ja.
0: Der auch an der Uni war.
1: Ja.
0: Dass ja eben zum Beispiel die Babyboomer damals, Kinder geht raus und abends kommt er wieder rein.
1: Genau.
0: Es gab aber noch gar keinen Sonnenschutz. Das heißt, wir waren permanent der Sonne ausgesetzt. Und genau da macht es sich denn dann jetzt bemerkbar, dass also diese ganzen 60er-Jahrgänge wirklich vermehrt auch mit Hautkrebs zu kämpfen haben. Und es kommen aber ganz viel neue dazu, sehr viel jüngere, weil die Sonneneinstrahlung sehr viel aggressiver geworden ist.
1: Genau.
0: Durch dieses Ozonloch, was wir haben, was ja von ganz vielen immer noch negiert wird. Das sind dann die, den 30 Grad anscheinend im Mai völlig normal erscheint.
1: Ja.
0: Mir nicht.
1: Mir auch nicht, genau. Aber das ist tatsächlich ein Riesenthema, dass die Sonneneinstrahlung wirklich deutlich intensiver ist.
0: Ja.
1: Und von daher müssen wir was tun.
0: Ja.
1: Was wir auch tun müssen, wir merken es, ich merke selber auch, ich bin Allergiker.
0: Ja.
1: Also das heißt auch, die Pollenallergie ist auch ein Thema. Durch den gestiegenen Temperaturen verändern sich halt auch die Allergiezeiten ganz deutlich.
0: Ja.
1: Das heißt, in der Regel fallen so Pollenallergie früher an und gehen dafür auch noch länger. Also man hat wirklich seine Freude daran.
0: Ja, man hat zu tun.
1: Man hat zu tun, genau.
0: Ja.
1: Dazu gibt es jetzt auch Eicheprozessionsspinne. Also es gibt jetzt auch neue Arten, die wir haben, die uns auch ein bisschen zu schaffen machen.
0: Ja.
1: Und da haben wir uns überlegt, wir setzen mal 3 Projekte auf die Schiene, um dem Ganzen so ein bisschen entgegenzukommen. Da haben wir erstmal uns an diesem Hautkrebs orientiert und haben dafür ein Skin-Scan, heißt dieses Spendenprojekt, angeschafft. Ein Gerät, was ganz toll ist. Das funktioniert mit Mensch und mit KI. Das heißt, ich stelle mich davor, werde quasi gescannt von dem Gerät und bekomme dann die Information, welche Hautveränderungen dann gegeben sind und wie man die behandeln kann, in welchem Stadium sich die befinden und so weiter.
0: Toll.
1: Und das ist halt toll. Also ich denke, so in Kombination mit dem Mediziner ist es wirklich perfekt, weil da dem entgeht nichts, dem Gerät. Das ist wirklich hervorragend und da kann ich auch schon die positive Kunde verbreiten, dass wir dieses Gerät jetzt auch schon finanziert bekommen haben über Spenden.
0: Toll!
1: Und dass wir das auch tatsächlich bald in die Anwendung bringen können. Da sind wir jetzt in den letzten Schritten und das wird bald den Patienten auch zugutekommen können.
0: Gott sei Dank.
1: Genau, das ist ganz, ganz wichtig. Das war ein Projekt. Dann haben wir noch ein Projekt, da geht es im Prinzip darum, dass wir Menschen schützen, die draußen sind. Also das können Kinder sein, die in einem Waldkindergarten unterwegs sind, oder das können Outdoor-Arbeitende sein, wie Dachdecker, wie auch immer, die der Sommer ausgesetzt sind. Ja. Und da versuchen wir halt auch, da über Maßnahmen zu helfen. Das heißt, wir versuchen zum Beispiel mit den Innungen zu sprechen, dass solche Hauterkrankungen auch als Berufskrankheit angepasst wird.
0: Genau. Ja.
1: Solche Geschichten sind da mit drin. Wir versuchen halt irgendwie über Beratung zu sagen, was könnt ihr denn tun, wie könnt ihr euch eure Haut schützen, dass man also einfach ganz viel erklärt und aufklärt. Das ist ein Projekt. Und dann haben wir wieder dieses Allergieprojekt. Das waren diese ersten drei Projekte, die wir in dem Bereich auf die Schiene gesetzt haben. Und der Bedarf besteht aber auch darüber hinaus, dass man die Poliklinik mit Wasserspendern versorgt, dass man die Telemedizin ein bisschen ausstattet, dass man die Klimatisierung der Räume besser vornimmt, weil wir halt jetzt Temperaturen haben, wie gesagt schon im Mai, die mitunter doch wirklich auch gerade für ältere Patienten
0: sind, sagen wir es doch mal,
1: sehr belastend sind. Genau. Ja. Und da müssen wir halt einfach was tun. Also das ist der zweite Förderschwerpunkt, den wir dann ins Leben gerufen haben. Genau.
0: Meine Güte, also eigentlich ist das so ein Rundumschlag. Das muss man schon mal so sagen.
1: Ja.
0: Also es ist ein ganz, ganz breites Spektrum.
1: Ja.
0: Tatsächlich möchte ich nochmal auf diese Gespräche, die dann auch mit den Innungen geführt werden müssen. Wer sich so ein bisschen draußen aufhält, der sieht ja, wie oft denn dann die Mitarbeiter, die draußen tätig sind, keinen Sonnenschutz auf dem Kopf haben oder den Nacken oder. Man sieht wirklich, dass die schon krebsrot sind. Und da frage ich mich dann immer, kriegen die eigentlich von ihrem Arbeitgeber einen Sonnenschutz gestellt? Mhm. Das wären ja auch so Dinge, die man mal anregen könnte. Genau. Ich wollte es nochmal so sagen.
1: Genau, und dafür gibt es halt diese Gespräche. Ne? Dass man halt wirklich
0: einfach da mal auf die Wichtigkeit nochmal zu sprechen kommen und sagen, Leute, also wenn das Kind in den Brunnen gefallen ist, ist immer ein bisschen spät, es wäre toll, einfach schon im Vorfeld zu agieren und den Mitarbeiterinnen und Mitarbeitern alles zu ermöglichen, sich auch zu schützen. Wenn sie es dann nicht annehmen, ist es deren Problem, aber man ist, glaube ich, verpflichtet, doch auch dafür zu sorgen, dass es seinen Mitarbeitenden gut geht.
1: Definitiv.
0: Finde ich immer.
1: Das sehe ich auch so.
0: Oder?
1: Zumal es ja auch teilweise Trends gibt, also gerade wenn man Social Media mäßig unterwegs ist, sieht man bei Instagram beispielsweise, dass dafür geworben wird, doch keinen Lichtschutzfaktor zu nutzen, und dass man wirklich in der Regel relativ oft junge Menschen sieht, die wirklich ganz schwere Verbrennungen haben, und das ist angeblich toll, dass man halt ganz schnell Farbe bekommt und so weiter. Und deswegen, glaube ich, ist es auch unsere Aufgabe, da wirklich gegenzuwirken und aufzuklären und zu informieren und zu zeigen, wir können es ja wirklich zeigen, was diese Hautschädigungen am Ende ausmachen. Also von daher ganz wichtiges Thema.
0: Kommen wir nochmal zu dem Skin-Scanner.
1: Ja.
0: Ich fürchte, das wird dann sowas wie eine sogenannte Igel-Leistung oder schätzungsweise.
1: Das könnte,
0: also wir haben ja sowieso die Problematik gerade, dass uns alles abgeschafft werden soll, was eigentlich so an Vorsorge wichtig wäre.
1: Ja.
0: Dazu zählt tatsächlich auch der Hautkrebs-Scan, der zur Diskussion steht. Für mich völlig unverständlich.
1: Ja.
0: Daran sieht man wieder, dass wir an oberster Spitze nicht immer Fachpersonal sitzen haben, ich sag's jetzt mal so böse. Aber wenn denn dann die Möglichkeit besteht, es als Selbstzahler in Anspruch zu nehmen, ist das dann bei euch möglich? Heißt das, ich kann einen Termin ausmachen, oder ist das nur schon bei Verdachtspatienten?
1: Das kann ich jetzt leider gar nicht, das ist Sache der Klinik, das kann ich jetzt gar nicht abschließend beantworten. Also natürlich ist das Ziel, dass der breiten
0: so
1: Masse in Anführungsstrichen
0: möglich
1: zur Verfügung zu stellen. Aber wie das jetzt gerade zu Anfang, wo dieses Gerät neu ist, funktioniert, das kann ich jetzt leider nicht sagen. Da müssten wir halt irgendwie schauen, da müssten wir direkt mit der Klinik nochmal Rücksprache halten.
0: Ja, da müssen wir ja nochmal drüber reden.
1: Da genau, da gibt es vielleicht nochmal eine Möglichkeit, das nochmal genau zu besprechen und zu hören, wie das aussieht. Aber ich glaube, da ist halt, wie gesagt, gerade auch viel im Umschwung durch die Reformen, wo noch nicht so genau abzusehen ist, wo die Reise hingeht. Deswegen kann ich es jetzt auch wirklich nicht abschließend sagen.
0: So unglaublich, ne?
1: Ja, genau, genau. Aber wir freuen uns erstmal, dass wir das Gerät haben. Das ist schon mal toll.
0: Toll. Mhm. Also ich bin schon ganz gespannt, weil natürlich werde ich dich besuchen kommen, und ich möchte mir das auch angucken.
1: Ja.
0: Und das, liebe Hörer, Hörerinnen und Hörer hat natürlich einen ganz besonderen Grund, weil die Frau Schütze und ich, wir beide haben was ausbaldowert. Wir möchten nämlich den Menschen die Medizin sozusagen näher bringen.
1: Genau. Wir haben da eine ganz tolle Idee, die uns beide, glaube ich, gleichermaßen begeistert.
0: Ja.
1: Das ist kurz zur Initialzündung. Die gab es tatsächlich. Wir hatten im Dezember eine Veranstaltung. Da haben wir beide uns das erste Mal auch kennengelernt und uns begegnet und waren uns dann auch gleich sehr sympathisch.
0: Ja.
1: Und haben das dann fortgesetzt und haben uns bei einem Gespräch dann darüber unterhalten, welche Möglichkeiten man eigentlich hat, die Medizin nicht so abstrakt darzustellen, sondern sie wirklich an den Menschen heranzubringen. Mhm. Das ist so auch das Thema, was ich in der Stiftung sehe. Also ich sehe meine Aufgabe darin, dass ich Menschen zusammenbringe, die gute Medizin möglich machen.
0: Ja.
1: Und um zu erklären, was gute Medizin ist, haben wir uns überlegt, wäre es doch toll, wenn wir einen Podcast auf den Weg bringen.
0: Ja.
1: Jetzt mag man vielleicht denken, noch ein Podcast, aber wir halten diesen Podcast natürlich für wahnsinnig wichtig, weil wir nicht diese institutionelle Sicht darstellen wollen, sondern wir möchten quasi Geschichten erzählen. Und diese Geschichten sollen von Menschen kommen. Das heißt, ich möchte gerne mit Forschenden sprechen, wir möchten mit Medizinern sprechen. Wir möchten mit Pflegenden sprechen, wir möchten mit Kranken sprechen, also wir möchten im Prinzip die einzelnen Gesundheitsepisoden, die einen im Leben womöglich erreichen, wirklich über Betroffene, über Menschen zum Thema bringen. Wir möchten nah dran sein an den Menschen und deswegen haben wir so als Arbeitstitel mal gewählt, ja. OMG at On Air, Gesundheit aus Göttingen nah dran. Das ist jetzt erstmal so eine erste Überlegung und im Titel steckt wirklich auch schon drin, was wir machen wollen. Wir möchten einen Podcast machen, der idealerweise in beide Richtungen funktioniert. Das heißt, dass wir sagen, wir möchten einmal einladen und möchten unsere Themen mit einbringen. Wir möchten aber auch ein offenes Ohr haben für die Menschen, die da draußen sitzen und sagen, ich habe beispielsweise heute eine Diagnose von meinem Hausarzt bekommen. Was mache ich denn jetzt damit?
0: Ja.
1: Ich kann nachts nicht schlafen. Was ist denn eigentlich los? Also wirklich Themen, die Menschen bewegen. Das möchten wir ansprechen und wir möchten aber, wie gesagt, auch OMG-seitig beispielsweise erklären, warum wir hier in Göttingen wirklich eine exzellente medizinische Versorgung haben, was das eigentlich ausmacht. Und deswegen haben wir uns überlegt, das würden wir gern zusammenbringen, weil wir der Meinung sind, dass Gesundheit nicht im Labor entsteht und auch nicht im Hörsaal, sondern halt über das Leben entsteht. Und Leben passiert hier um uns herum in Göttingen.
0: Ja.
1: Und deswegen dachten wir, das ist eine hervorragende Idee, das nach draußen zu kommunizieren als Podcast-Idee. Und ich bin wahnsinnig stolz und freue mich total, dass wir dieses Projekt jetzt schon mal so ein bisschen auf die Schiene gebracht haben. Wir müssen es jetzt noch ein bisschen anschieben.
0: Genau. Wir schubsen und schieben schon so langsam. Und wir werden also wirklich allerspätestens im vierten Quartal damit starten. Jetzt geht es natürlich auf den Sommer zu und dann sind erstmal wieder die Sommerferien und. Aber realistisch ist tatsächlich, dass wir sagen, allerspätestens ab Oktober sollte die erste Folge dann auch rauskommen und na klar, das wird dann auch überall veröffentlicht und auch ist dann auch dauerhaft auch immer über die Seite des Stadtradio Göttingens abrufbar, genauso wie über die Seite natürlich der Unimedizin Göttingen. Ich finde auch, wir können gar nicht genug tun für die Menschen und die Medizin. Also es ist ja miteinander verbunden. Das ist einfach so.
1: Mhm.
0: Ja. Und das ist ein ganz wichtiger Meilenstein, so wie du es eben schon gesagt hast, wenn eben mal so Fragen auftauchen, wo sonst auch vielleicht gar nicht die Zeit ist, da mal drüber zu reden, dann dürfen sich die Leute natürlich herzlich gerne an uns wenden und dann gucken wir mal, wie wir das unterkriegen, um genau hier auch mal drüber zu sprechen.
1: Genau.
0: Freuen wir uns, ne?
1: Da freuen wir uns sehr drauf, genau. Ideen sind ausreichend da und ich denke, wir haben da schon ein ganz tolles Konzept im Kopf und ich glaube, das wird toll. Wir wollen dann erstmal mit so einer Pilotphase starten und freuen uns dann natürlich über Feedback, ob das so passt oder was wir besser machen können oder wie generell. Das interessiert uns natürlich sehr, wie so die Idee ankommt.
0: Und wie Oma schon sagte, Versuch macht klug.
1: Genau,
0: ne?
1: Genau so.
0: Wir probieren und finden dann das passende Format, wie es denn dann für die Hörerinnen und Hörer, glaube ich, auch am schönsten und am besten ist. Ich glaube aber, dass gerade eben so diese menschliche Plauderei, so wie wir das jetzt hier auch gerade machen, auch auf der Forschungsebene wunderbar funktioniert, weil wir dann in einer Umgangssprache miteinander sprechen. Die meisten Menschen können nicht verstehen, weil gerade unsere tollen Mediziner und Forschenden, die denken oft so komplex, und wenn sie sich dann auch noch so komplex ausdrücken, dann schalten viele schon nach dem zweiten Satz ab. Und das wird unsere Aufgabe sein, sie dazu zu bringen, es uns und den Hörerinnen und Hörern so zu erklären, dass es auch wirklich jeder verstehen kann und einfach weiß, was gemeint ist. Und dass alle dann mit leuchtenden Augen sozusagen hören und sagen, und jetzt habe ich es auch verstanden. Oh, das ist ja spannend. Oh, das interessiert mich so sehr. Oh, das wird gemacht. Und das kann man auch noch unterstützen, weil das mit in das Forschungsprojekt fällt, wie zum Beispiel in der Altersmedizin. Da gibt es doch jetzt auch schon wieder was zu vermelden, ne?
1: Ja, genau. Das ist jetzt gerade unser ganz, ganz aktuelles, tolles Thema, was wir aufgenommen haben. Da haben wir ja im Dezember diesen wunderbaren Kick-Off gehabt mit dem Bergretter, der war tatsächlich vor Ort, der Herr Ströbel. Und das war eine ganz, ganz schöne Veranstaltung, die wirklich diesem Altersmedizin einen ganz, ganz tollen Rahmen, eine ganz, ganz tolle Bühne gegeben haben. Ja. Und wir sehen tatsächlich auch an der Resonanz bisher, dass das wirklich alle berührt, alle bewegt, und das ist ein tolles Thema. Man muss wissen, Altersmedizin, wir sind nicht drauf gekommen, weil wir Longevity feiern wollen. Das ist jetzt nicht unsere Sparte, sondern es geht uns eigentlich darum, dass man das nicht als Defizit sieht, sondern dass man sagt, Altersmedizin ist eine Zukunftsmedizin und es ist eine Lebensphase, so wie wir vorher viele Lebensphasen durchmachen. Ja. So ist das mit dem Altern tatsächlich auch so. Das Glückliche ist, dass Altern uns alle betrifft.
0: Ja.
1: Das ist so. Und wir können dem nicht entgehen, und es gibt eine Studie, die da sagt, dass wir zukünftig das jeder Dritte in Deutschland über 65 sein wird. Und das ist nach WHO und anderen Organisationen die Einstufung dafür, dass man alt ist. Mhm. Und mit dem Alter beginnen dann halt auch leider häufig die Erkrankungen. Wir sehen da Mehrfacherkrankungen, wir sehen dann oftmals die ersten Anzeichen von Demenz. Ja. Und wir möchten was dagegen tun, weil man kann was dagegen tun. Man kann, es gibt mittlerweile wunderbare Technologien, die unterstützen können.
0: Ja.
1: Es gibt tolle Projekte, und vor allen Dingen auch mit Menschlichkeit sind wir wieder bei unserem Thema, können wir ja wirklich wahnsinnig viel tun. Und wir müssen die Menschen erstmal sehen. Und deswegen, das war so dieser Auftakt, und das verfolgen wir jetzt gerade sehr schön und haben da halt auch ganz viele Spendenprojekte auf den Weg gebracht, wo ich auch schon Erfolge vermelden kann.
0: Ja, die möchten wir gerne hören.
1: Und zwar geht es speziell, wir haben einmal ein Projekt gehabt, da geht es um die tiergeschützte Therapie. Das ist ja nicht nur in der Altersmedizin ein ganz, ganz besonderes Thema, weil die Tiere einen ganz besonderen Zugang zu den Menschen finden. Das sehen wir bei den Kindern, das sehen wir als Privatpersonen, wenn wir ein Haustier haben. Und so ist es halt auch in der Altersmedizin ein Riesenthema. Das Projekt gab es schon, und das wäre jetzt aber ohne finanzielle Unterstützung ausgelaufen. Das konnten wir jetzt schon verlängern. Und wir haben ein Gerät angeschafft, mit dem wir die Möglichkeit haben, Menschen, die zum Beispiel unmittelbar nach Operationen, kommt es häufiger mal vor, dass die Menschen an einem Delir leiden.
0: Ja.
1: Das ist leider so ein Thema, und je älter man wird, desto größer ist die Wahrscheinlichkeit, dass das passiert.
0: Ja.
1: Weil die Situation ist neu, man ist in einem fremden Raum, es ist alles weiß, es ist steril, es sind die Geräte da, die mitunter Geräusche machen. Und da gibt es halt die Möglichkeit, über ein Gerät eine andere Atmosphäre zu schaffen. Das heißt, wir haben dann keine weißen Wände, die einen womöglich immer näher kommen, sondern man hat die Möglichkeit, individuell auf den Patienten einzugehen, und wenn einem der Patient vielleicht gesagt hat, oh, ich war früher so gerne im Harz, dann kann man ihm ein schönes Wandbild
0: aus dem Harz.
1: Aus dem Harz.
0: Oh,
1: und man schafft eine ganz andere Atmosphäre, und das ist nachweislich wirklich sehr, sehr gut, dass die Menschen also diese Probleme, die Situationen, die oft nach Operationen entstehen, dass man das abmildern kann oder sogar vermeiden kann.
0: Ja. Das ist wie so eine Art Desorientierung. Also man muss sich erstmal wieder sozusagen ins Normale zurückfinden. Das Gehirn ist nicht so schnell, wie es sollte.
1: Ja, genau.
0: Und deshalb ist es ganz wichtig, da eben zu unterstützen, dass die Menschen dann nicht unnötig irgendwelche Ängste oder ähnliches entwickeln, sondern dass man sie da auffängt, nur um mal so grob, also es war jetzt sehr grob, das Modellieren zu erklären.
1: Genau, also es ist ein tolles Projekt, und da freuen wir uns sehr, das ist tatsächlich jetzt auch schon eine Anwendung, das heißt, die ersten Patienten haben schon das Glück, so würde ich es tatsächlich empfinden, und die Pflegenden sagen mir das auch, dass es für die Menschen wirklich viel bedeutet, dass sie halt da wirklich Zuwendung bekommen, man kümmert sich um sie, sie sehen halt diese Bilder, so warme Bilder, das macht ganz, ganz viel, und das haben wir jetzt also auch schon ermöglichen können, von daher bin ich da sehr glücklich drüber, und haben aber noch viele andere Spendenprojekte, gerade so um das Thema Altersmedizin. Wir haben ganz tolle Tools, es gibt VR-Brillen, das ist großartig, wo dann die Menschen, die bei uns auf der Geriatrie, auf der Station Frauen sind, halt auch die Möglichkeit haben, über diese VR-Brillen in Lebenssituationen einzusteigen oder in sportliche Aktivitäten einzusteigen, dass man sie beispielsweise auf ein Reha-Rad setzen kann und dann radeln sie, ich nehme den Harz wieder gerne als Beispiel, und man radelt durch den Harz und kann dann die Vitalwerte nebenbei tracken. Das ist also eine wunderbare Geschichte und es macht das Radeln dann einfach deutlich einfacher und das ist Lebensqualität, die man einfach geben kann. Ja. Oder es gibt so ganz praktische Tools, dass man einfach eine Schale hat oder einen Teller hat, der eine erhöhte Neigung hat, also eine Neigung hat und einen erhöhten Rand hat, was einfach das Löffeln deutlich einfacher macht. Ja. Und das ist ein ganz bunter Strauß, den wir jetzt versucht haben aufzustellen. Es sind aktuell 10 Spendenprojekte, die wir drin haben. Und das kann man alles bei uns in der Spendenbroschüre finden auf unserer Website umg.on. Man kann die da auch online abrufen, aber jederzeit bin ich auch ansprechbar und schicke die auch zu oder beantworte Fragen. Oder wir können auch mal auf Stationen gehen und uns das mal anschauen, dass man wirklich mal so ein Gefühl dafür bekommt. Das ist alles möglich, weil sind wirklich ganz tolle Projekte, die auch gar nicht so wahnsinnig kostenintensiv sind, aber wo man wirklich viel bewirken kann. Ja. Und das liegt mir halt sehr am Herzen, dass wir da wirklich viel tun können. Und das sorgt dafür, dass wir diesen in der Altersmedizin leider wirklich sehr häufigen Drehtüreffekt auch ein bisschen vermeiden können. Und dass wir wirklich mit den Menschen eine andere Basis finden. Und gerade bei den älteren Menschen, das ist mir ganz wichtig.
0: Ja, also ich denke auch, dass solche Projekte extrem wichtig sind, weil wir natürlich hingucken müssen, dass wir die Menschen gegebenenfalls zum Beispiel auch schon vor einer Operation abholen, damit sie denn dann danach gar nicht erst in diese Problematik kommen und. Aber es ist wie immer natürlich finanziell schwierig darstellbar, umso wichtiger, dass es eben diese Förderstiftung gibt. Und ich glaube, dass damit so viel Gutes getan werden kann. Und was ich daran eben auch so wichtig und so gut finde, ist, dass dieses Geld nicht in irgendwelchen Kanälen versackt für weiß ich nicht was, was man nicht braucht, ne, für überalterte Masken oder so ähnlich, sondern dass es tatsächlich dahin geht, wo es ganz dringend gebraucht wird. In diesem Falle nämlich direkt am Patienten, direkt in der Forschung. Und man das immer nachweisen kann, wo das Geld hingeht.
1: Genau, und da haben wir halt den großen Vorteil, den wir auch als UMG tatsächlich haben. Wir haben ja 4 Säulen, auf die wir stehen. Wir haben die Krankenversorgung, wir haben die Forschung und Lehre. Wir haben Forschung, Lehre und wir haben den Transfer. Das heißt, wir haben 4 Standbeine und das ist eine super Vernetzung. Das heißt, wir können dadurch auch gut gewährleisten, dass das, was wir machen, auch immer ganz up to date ist. Das ist wirklich ein großer Vorteil, den wir hier irgendwo haben. Wir haben unsere Exzellenzen, wir haben unsere Forschungsschwerpunkte, die wir hier haben, wo wir wirklich weltweit führend sind. Und das ist so toll. Wir haben so viel Potenzial. Und es wäre schade, wenn wir das...
0: Ne? Herzpflaster.
1: Das Herzpflaster. Ist doch auch, also. Genau. Und es gibt so viel Potenzial und es wäre so schade, wenn das jetzt wirklich auf der Strecke bleiben würden, wie ich zu Anfang sagte, weil die Finanzierung halt nicht gewährleistet werden kann und deswegen ist es toll und wir sind hier in Göttingen so ein führender Wirtschaftsstandort. Ja. Das ist wirklich, wirklich schade. Wir haben wirklich tolles Potenzial, wir haben tolle Leute hier, die sich mit diesen Themen auseinandersetzen.
0: Ja. Und so wichtiger, dass diese Ideen denn dann auch in die Tat wirklich umgesetzt werden können. Ja. Das ist einfach Sinn und Zweck dieser Förderstiftung und letztendlich kommt es jedem Einzelnen von uns zugute, wenn es benötigt wird.
1: Genau so ist das, ja.
0: Was soll ich Ihnen sagen? Unsere Plauderstunde ist schon... Ruckzuck. Das ging schnell, ne?
1: Das ging sehr schnell, ja.
0: Also wir haben schon mal auf das Wichtigste hingewiesen, liebe Hörerinnen und Hörer. Es gibt eine Förderstiftung, da können Sie sich, wie gesagt, gerne auf der Homepage der UMG-Add-on mal informieren, welche Projekte denn da eigentlich alle gerade sozusagen beackert werden und unterstützenswert sind. Und wir haben schon mal darauf hingewiesen, dass Alice Schütze und ich demnächst eben auch aus dem Bereich Medizin einen Podcast starten werden. Und wenn Sie irgendwie immer wieder mit den News aus der UMG, aber auch von Menschen, von Pflegenden, von allem rund um die Medizin versorgen. Und da freuen wir uns total drauf.
1: So ist das.
0: Ich kann nur sagen, lieben Dank, dass du heute schon mal da warst und dass du uns schon mal neugierig gemacht hast und dass du uns vor allen Dingen erklärt hast, warum wir denn dann den Podcast machen, weil wir beide natürlich für die Medizin brennen. Ich selber habe auch über 3 Jahrzehnte in der Praxis meines damaligen Mannes gearbeitet und gesehen, wie wichtig es ist, den Menschen zugewandt zu sein, weil dann funktioniert alles sehr viel leichter und sehr viel einfacher. Und deshalb wird es immer so ein Stück weit mein Steckenpferd bleiben.
1: Das ist schön, das freut mich und das merkt man auch, dass da noch ganz viel Herzblut auch drin ist. Und deswegen freue ich mich auch, dass wir so über diese Art und Weise zusammengefunden haben und dass du auch für dieses Thema brennst und dich dafür auch so einsetzt. Und das ist ganz großartig. Vielen, vielen Dank.
0: Und natürlich machen wir das übrigens ehrenamtlich, liebe Hörerinnen und Hörer. Ich wollte es nur mal so sagen. So. Wenn Sie gerne wissen möchten, was das Stadtradio Göttingen sonst noch so sendet, schauen Sie gerne auf unsere Homepage, auf stadtradio-göttingen.de. Da sind nämlich Beiträge unserer nicht ehrenamtlichen Mitarbeiterinnen und Mitarbeiter, nämlich der Redaktion. Die sind für Sie immer in ganz Südniedersachsen unterwegs, um Sie auf dem Laufenden zu halten, was denn gerade wieder alles so passiert ist. Wenn Sie nur einmal täglich irgendwie über das Wichtigste informiert werden möchten, abonnieren Sie einfach gerne unseren WhatsApp-Kanal. Der ist im Übrigen auch kostenlos. Ja, und auch, was die Medienpädagogik macht oder die anderen Bürgerfunksendungen, auch diese Infos finden Sie alle auf der Seite des Stadtradios. Ich würde mich total freuen, wenn Sie beim nächsten Mal wieder reinschalten zu Martinas Plauderstunde kurz und gut, damit wir Sie dann auch, oder besser gesagt ich, Sie informieren kann, wann denn dann auch unser Podcast startet. Ich freue mich auf Sie. Bleiben Sie bis zum nächsten Mal gesund und bleiben Sie interessiert. Bis bald. Ihre Martina Frege-Fehlbier.
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2: Einen wunderschönen guten Tag und herzlich willkommen zum Wochenendmagazin Mittendrin kompakt mit den wichtigsten aus den Landkreisen Göttingen und Northeim. Sie hören das Stadtradio Göttingen auf der 107,1. Mein Name ist Carsten Gräf und ich begleite Sie durch die kommende Stunde. Ich freue mich, dass Sie eingeschaltet haben. Unsere Themen heute sind unter anderem 20 Jahre Kultur im Kreis. Tina Fiebiger ist im Gespräch mit Gregor Jess über das Programm zum Jubiläumsfestival. Endspurt in der Sanierungsphase. Nico Mada hat sich die Schachtrupp-Villa in Osterode angeschaut. Und nach der Kultur. Petra Bendrich spricht mit Valeria Hildmann über das Programm. In die Stunde starten wir aber mit Musik, und zwar von Blur.

0: Das Festival Kultur im Kreis feiert dieses Jahr 20-jähriges Bestehen. Das Jubiläum der mobilen Kulturinitiative des Landkreises Göttingen wird vom 15. August bis zum 27. September mit 15 Gastspielen und unterhaltsamen Abstechern gefeiert. Dabei gibt es wie immer bei Kultur im Kreis besondere Bühnenschauplätze und Konzertformate zu entdecken. Von Salsa im Duderstädter Caritas bis hin zu Comedy in Hanmündener Welfenschloss und rabenschwarzen Nachtgeschichten im Kloster Walkenried reicht das Jubiläumsprogramm. Tina Fiebiger war mit Gregor Jess vom Festivalteam auf einem Streifzug durch die Jubiläumssaison.
1: Gregor, das Festival Kultur im Kreis hat jetzt solide 20 Jahre gestemmt. Ja. Gab es jetzt zum Jubiläum noch ein bisschen extra finanzielle Unterstützung von Sponsoren und Freunden des Festivals? Diesmal sind es ja 15 Konzerte.
2: Das lag jetzt nicht an höherem Sponsorenaufkommen oder mehr Geldern, sondern es lag schlicht und einfach daran, dass ich diesmal auch viel auf die Veranstalter zugegriffen habe, mit denen ich zusammenarbeite und die sich Sachen ausgesucht haben. Und wenn die sich was aussuchen, ist das meistens gar nicht so ganz teuer. Wenn ich irgendwie einen sehr teuren Act aus Wien ranhole, wie letztes Jahr zum Beispiel, ist das einfach ein viel größerer Aufwand an Finanzen.
1: Es gibt ja eine ganze Reihe von sogenannten Wunschkonzerten, sei es in Duderstadt.
2: In Duderstadt, in Spanbeck, in Tiftlingerode, das waren alles Wunschkonzerte.
1: Und du hast ja auch Duos und Ensembles engagiert, die in früheren Jahren hier schon mal
2: richtig
1: umtriebig waren und du gesagt hast, okay, lass uns die ruhig nochmal an Land holen.
2: Genau, das ist zum Beispiel das Duo Door, das ist gleich das Anfangskonzert in Besenhausen, was in Besenhausen nicht im Schafstall stattfindet, sondern in einem anderen Saal, den ich vorher gar nicht kannte. Der war mindestens genauso spannend, wie der Schafstall ist. Duo Door hatten wir schon vor, ich meine, es waren 3 oder 4 Jahre, da hießen sie noch Duo Jerusalem, da hatten sie in Hanmünden. Es war ein großartiges Konzert, es ist einfach eine tolle Kombi, Harfe und Saxophon, also was ganz Ungewöhnliches. Das ist ein Ehepaar und die reisen eben auch dann mit ihren Kindern, aber es ist immer sehr sportlich, man muss dann im Hotel immer die Kinder erstmal unterbringen. Das ist immer sehr lustig. Jedenfalls, die machen tolle Sachen, tolles Programm, tolle Moderation, wirklich von Klassik bis Pop bis Jazz, alles, was man sich vorstellen kann. Und weitere Wiederholungstäter sind Melanie Mau und Martin Schneller. Die kommen in die Siedemann Stiftung. Das wird ein Picknickkonzert, ganz toll, draußen im Garten. Kann man sich schön hinsetzen, sitzt quasi um die Künstler drumherum und dann wird eben gepicknickt und dann kann man der Musik lauschen.
1: Es gibt eine ganze Reihe von luftigen Ausflügen.
2: Richtig, das ist das eine. Das andere ist in Tiflingerode, das ist ein großes Open Air mit 4 Acts sozusagen. Dann haben wir ein Open Air in Spanbeck und noch ein weiteres in Güntersen, hinter der Kirche sozusagen. Also viel Open Air diesmal, aber da das alles im August stattfindet, habe ich mir gedacht, das wird schon irgendwie passen. Das muss jetzt einfach mal passen mit dem Wetter.
1: Entscheidend ist, dass es genug Sonnenschirme gibt.
2: Genau, dafür wird gesorgt.
1: Du hast ja auch angedeutet, in diesem Jahr gibt es ein ausgesucht unterhaltsames Programm, also auch ordentlich gewürzt mit Comedy und
2: genau, es gibt diesmal wirklich viel Comedy.
1: Entertainment.
2: Ja, genau, weil ich gedacht habe, wir leben gerade in Zeiten, wo ein bisschen freudige Unterhaltung gerade sehr angesagt ist. Deshalb habe ich gedacht, wir machen mal ein bisschen mehr in Richtung Comedy. Also diesmal dabei zum Beispiel Lars Redlich, den kann man nicht als Comedian bezeichnen, das ist so ein Allround-Talent, der kann eben singen, der kann spielt diverse Instrumente, macht ein sehr lustiges Programm und ist wirklich High-Class-Unterhaltung auf hohem Niveau. Mhm.
1: Also richtig mit Stil und Sternchen.
2: Mit Stil und Sternchen und genau wie das Dutch Duo, das in Rittmershausen auftritt. Lars Redlich kommt übrigens nach Novenden ins Bürgerhaus. Dutch Duo hatten wir auch schon mal, bei Kultur im Kreis ist aber mindestens 15 Jahre her. Auch sehr unterhaltsam, hatte sich Rittmershausen auch gewünscht, weil die sich daran erinnern konnten, wie toll die waren. Und dementsprechend habe ich dann geguckt, machen wir da auch ein Wiederholungskonzert sozusagen.
1: Es gibt ein tolles Saxophon-Quartett, aber die Kombination Harfe, Saxophon,
2: hatte ich ja schon erwähnt,
1: das ist ja auch nicht so alltäglich.
2: Duo, das ist eben Harfe, Saxophon, wirklich sehr speziell.
1: Dann Saxophon und Akkordeon,
2: Saxophon
1: ist
2: und Akkordeon,
1: nicht
2: auch
1: Business.
2: Nicht, nein, auch nicht, in Osterode, auch ein ganz tolles Konzert über eine großartige Agentur, mit der ich sehr gerne zusammenarbeite, die wirklich immer fantastische Künstler unter sich haben und da freue ich mich jedes Mal. Das Duo ist übrigens auch bei der gleichen. Da kommen 2 Duos von der gleichen Agentur.
1: Holla. Es gibt gibt ja auch zwei extravagante Projekte, die jetzt nicht so zum musikalischen Repertoire gehören. Eine Lesung mit gruseligen, gruftigen Texten von Edgar Allan Poe und das im Kloster Walkenried.
2: Den wollte ich eigentlich letztes Jahr schon haben und das hat dann aber alles aus diversen Gründen nicht geklappt. Nennt sich Rabenschwarze Nachtgeschichten und ist quasi eine wandernde Lesung. In dem Fall geht es los im Kloster Walkenried in diesem Kreuzgang und es geht auch draußen nachher dann in die Ruinen von dem Walkenrieder Kloster.
1: Bei Kerzenschein.
2: Es ist eben mitten im Hochsommer, es wird wahrscheinlich nicht ganz dunkel.
1: Und es gibt noch ein visuelles Hörspiel.
2: Da bin ich auch sehr gespannt. Mera Drude und Lia Eastwood, sie haben es so bezeichnet, ein visuelles Hörspiel. Ziemlich überraschend, das Ganze findet in Rostock im Rosa Fege Saal statt. Und ich bin sehr gespannt, was die beiden da machen. Das Motto heißt, immer eins mehr als du. Wir lassen uns überraschen. Es geht um Musik, es geht um Lesungen, es geht um Comedy, alles ist dabei.
1: Mhm. Gibt es ein Jubiläumskonzert, auf das du dich besonders freust, weil du die Band, das Duo oder die Kombo endlich mal wieder hören wolltest?
2: Sagen wir es mal so, ich freue mich tatsächlich auf das Experiment, weil die habe ich selbst noch nie gehört. Die sind aber sehr bekannt hier im Landkreis.
1: Das ist eine Chorformation.
2: Das ist eine Chorformation und das ist eben vor allem eine Laienchorformation. Allerdings wirklich bekannt hier auch in Göttingen sehr bekannt, weil die waren auch schon in der Schädachhalle. Und bei denen ist es, das ist total schwer, die zu kriegen, weil das sind 20, 25 Leute. Einfach terminlich ist das so schwierig. Deshalb machen die immer 5 oder 6 feste Termine im Jahr und man muss die dann über Jahre vorher schon buchen, so nach dem Motto, damit man irgendwie auch in den Genuss des Konzerts kommen kann. Diesmal hat es geklappt. Ich habe vorletztes Jahr, glaube ich, angefangen, letztes Jahr nachgehakt und dieses Jahr hat es geklappt und jetzt kommen sie am 22.08. nach Bransfeld in die Stadthalle.
1: Also vorausschauende Planung ist ein wichtiges Element bei Kultur im Kreis. Und dann wird quasi, weil es gibt ja 2 Abstecher nach Duderstadt, das Abschlusskonzert im Open Air Caritas Garten sozusagen zum Jubiläumsfest mit B. Salsa.
2: Das ist tatsächlich Ray Valencia und sein Quartett machen einen Salsa-Abend in Duderstadt im Caritas-Garten, also das ist der Garten des Caritas-Hauses, sehr idyllisch gelegen und ich meine, es ist da direkt am Wall, wenn mich das nicht ganz täuscht. Und das Ganze ist eben ein Salsa-Abend und es darf draußen getanzt werden und es soll getanzt werden und das Ganze findet am 27.09. um 17 Uhr statt.
1: Ein Jubiläum, wo die Abschlussparty bereits am Nachmittag beginnt.
2: So sieht's aus.
1: Na dann, auf gutes Gelingen.
2: Danke, danke.
0: Das war Tina Fiebiger im Gespräch mit Gregor Jess vom Festivalteam Kultur im Kreis und einem Ausblick auf die Jubiläumssaison zum 20-jährigen Bestehen des Festivals, was vom 15. August bis zum 27. September stattfindet. 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

0: Ihre neue graue Farbe ziert schon Illustrationen wie im Wimmelbuch des Landkreises Göttingen. Doch ohne Gerüst kann man die Schachtrupp-Villa in Osterode noch nicht sehen. Doch jetzt heißt es Endspurt in der Sanierungsphase. Was in dem passiert, hat Nico Mader von Marc Zinnecker erfahren. Er betreut die Sanierung der Schachtrupp-Villa für die Stadt Osterode.
1: Die Bauarbeiten an der Schachtrupp-Villa Herr Zinnecker, die sind ja jetzt ungefähr so 5-6 Jahre, kann man sagen, laufen die schon, wenn man ganz an den Anfang geht. Was wird denn gerade im Gebäude gemacht?
2: Im Moment sind die Ausbaugewerke im Gebäude auch hochleistungsmäßig tätig. Die Maler streichen die Wände, die Elektriker hängen Lampen auf. Im Keller wurde der Sandsteinfußboden verlegt, der ist fertiggestellt und jetzt geschützt für die weiteren Bauabläufe. Ja, ansonsten fängt der Dielenleger an, den fertigen Fußboden dort zu verlegen. Also es geht momentan richtig voran.
1: Auch die Farbe der Schachtrupp-Villa, die kann man schon sehen. Hat man auch Chancen, die jetzt bald mit dem Gerüst noch deutlicher zu sehen, wenn das abgebaut ist?
2: Das Gerüst wird an 3 Fassadenseiten in den nächsten 5 Wochen komplett zurückgebaut sein. Es wird nur noch an einer Fassadenseite stehen bleiben, weil es da noch benötigt wird einfach. Und dann hat man schon mal einen ganz guten Blick auf das Gebäude, wie es dann im Endeffekt auch für die Öffentlichkeit wieder aussehen wird.
1: Reinkommen soll ja unter anderem die Stadtbibliothek in Osterode. Das hört sich jetzt ja für mich schon alles so an, als wäre man so, ich sag mal, relativ auf einem guten Weg, das Ganze auch zu beenden. Gibt es darüber schon ungefähre Möglichkeiten, wann es eröffnet wird?
2: Ja, der aktuelle Terminplan sieht eine Übergabe an den Nutzer, also an die Stadtbibliothek, für Ende dieses Jahres vor.
1: Wenn man sich so das Gebäude anguckt oder wenn man sich so räumlich vorstellt, was ist alles drin, was früher die Schachtrupp-Villa nicht ausgezeichnet hat und jetzt sozusagen hinzugekommen ist oder reingebaut wurde?
2: Ja, vor allem ist erstmal ein Glasaufzug hineingekommen, der natürlich früher nicht drin war, aber auch zusätzlich moderne Gebäudetechnik, die ja für Veranstaltungen und auch für die Nutzung als Bibliothek benötigt wird. Das ganze Gebäude ist natürlich mit WLAN ausgestattet etc., was halt benötigt wird. Und dann sind raumbildende Einbauten reingekommen oder die werden noch reinkommen vielmehr, die dann die Nutzung als Bibliothek noch unterstützen können. Es gibt einen Kubus, in dem die Jugendlichen Computerspiele testen können. Es wird voraussichtlich so Workshops geben. Im Untergeschoss wird es so ein Makerspace geben, wo zum Beispiel ein 3D-Drucker ausprobiert werden kann. Solche Sachen, die natürlich im Laufe der Nutzung noch nicht vorhanden waren.
0: Aus Osterode war das ein Beitrag von Nico Mader. Früher wurde in ihr übrigens auch mal unterrichtet, denn die Schachtrupp-Villa war für 100 Schüler im 19. Jahrhundert das Gymnasium.

0: Am Samstag, dem 13. Juni, wird in der Göttinger Innenstadt gefeiert. Ab 15 Uhr zeigt sich Göttingens Kulturszene auf 15 Bühnen und 31 Locations. Bis 24 Uhr lädt die Nacht der Kultur zu mehreren Veranstaltungen ein. Welches Programm Besucherinnen und Besucher erwartet, verrät Valeria Hildmann im Gespräch mit Petra Bendrich.
1: Frau Hildmann, Sie sind gut bekannt über alles, was mit dem Programm zu tun hat. Können Sie mir sagen, was so die Programm-Highlights sein werden?
2: Programm-Highlights dieses Abends sind unter anderem zum Beispiel die Sternlichterbühne, da Jupiter Jones, die auftreten, oder eben die Headliner am Rosengarten, Merry Go Round und Shaking Hands, und auch am Wilhelmsplatz die Künstlerinnen und Künstler, unter anderem Kirsche. Und ansonsten kann ich auch die anderen Bühnen empfehlen, die vielleicht auch DJ-Setups auflegen, wie am Auditorium.
1: Das klingt ja schon mal sehr spannend. Was können Sie denn Familien mit kleinen Kindern empfehlen?
2: Familien mit kleinen Kindern empfehle ich ganz stark das Nachmittagsprogramm, unter anderem in den unterschiedlichen Kirchen. Da gibt es beispielsweise ein Kreidemal-Aktion von der St. Johanneskirche oder eben auch Klangräume in der St. Johanneskirche. Natürlich können die Kinder auch die Bühne anschauen. Da sind nämlich viele Tanzgruppen vertreten, oder das gemeinsame Trommeln am Wilhelmsplatz, wo auch die Kinder ganz stark mit einbezogen werden.
1: Und können auch Göttinger Bürger sich selbst engagieren und da was machen? Gibt es auch Bühnen, wo die sich zeigen und präsentieren können?
2: Bühnen grundsätzlich nicht, aber Göttingerinnen und Göttinger können sich zum Beispiel in den unterschiedlichen Programmpunkten wie Jam Sessions, das gibt es am Nikolaikirchhof, da gibt es eine Ukulele-Jam Session, wo man tatsächlich mit seiner Ukulele vorbeikommen kann und einfach mit sich dazusetzen kann und da mal ein bisschen gemeinschaftlich spielen kann. Oder auch zum Beispiel, es gibt Karaoke-Optionen, wo sich auch Göttingerinnen und Göttinger mit beteiligen können.
1: Was ist denn für Sie das absolute Programm-Highlight?
2: Das absolute Programm-Highlight für mich ist das Göttinger Symphonieorchester abends ab 20 Uhr auf dem Marktplatz. Einfach nur, weil es wirklich eine tolle Atmosphäre ist, unter freiem Himmel dem Göttinger Symphonieorchester zu lauschen.
1: Und wo werden Sie den Abend vorwiegend verbringen? Wissen Sie das schon?
2: Überall, überall, wirklich, bei unterschiedlichen Bühnenstandorten, weil wir natürlich auch immer schauen, dass alles reibungslos abläuft, und ich kann mich nicht auf einen festen Punkt platzieren, wir werden wirklich überall sein.
1: Aber Sie müssen noch den Überblick behalten. Gibt es da vielleicht einen besonders geeigneten Punkt, wo Sie einen ganz exklusiven Blick auf das Fest haben?
2: Ja, vielleicht auf der Veranda des Alten Rathauses in der Innenstadt. Da habe ich zumindest eine Erhöhung, wo es mir möglich macht, mal alles so ein bisschen von oben anzuschauen und zu gucken, ob da wirklich die Leute an den richtigen Plätzen sind.
0: Aus Göttingen war das ein Interview von Petra Bendrich. Sie sprach mit Valeria Hildmann zum Programm der Nacht der Kultur.

Das war Michael Jackson mit Remember the Time und damit ist die Halbzeit dieser Sendung auch schon angebrochen. Sie hören mittendrin kompakt im Stadtradio Göttingen auf der 107,1. Mein Name ist Carsten Gref und ich begleite Sie durch die Sendung. Gleich hören wir gemeinsam, was für die Gandersheimer Domfestspiele geplant ist. Außerdem schauen wir nach Duderstadt. Dort möchte der Bürgermeister Thorsten Feikel wiedergewählt werden. Am Ende dieser Sendung wird es tierisch, denn das Tierheim Osterode bittet um Fördergelder. Vorher hören wir aber noch ein Lied und zwar Little Lies von Fleetwood Mac.

0: 15 Jahre möchte Duderstadts amtierender Bürgermeister Thorsten Feike gerne für die Stadt verantwortlich sein. Doch dazwischen steht eine mögliche Wiederwahl. Wie er die Einwohner Duderstadts von sich überzeugen will, das hat er Nico Mader im Interview erzählt. Zuerst sind sie darauf eingegangen, wie die Amtsdauer von 15 Jahren zustande käme. Normalerweise sind es 13. Sie hören nun einen Ausschnitt aus dem Gespräch.
1: Herr Feike, Sie sind ja unter besonderen Umständen damals ins Amt gekommen, 2019. Haben Sie Wolfgang Neute abgelöst, mittendrin, und dann wurden Sie zum Bürgermeister gewählt. Wie war das für Sie, das Amt so plötzlich übernommen zu haben?
2: Ja, erstmal war es mit viel, viel Freude verbunden. Dann geht nochmal an meinen Vorgänger, Bürgermeister Wolfgang Neute. In dem Wahlkampf zuvor hatte ich ihn noch unterstützt auf Facebook, weil das halt nicht so sein Ding war. 2019 angetreten. Es gab andere Kandidaten. Ich war der Letzte, der angetreten war, weil ich so keinen hundertprozentig unterstützen konnte. Und am Ende habe ich gesagt, dann mache ich selber. Ja, und da bin ich zum 1. November 2019 ins Amt gekommen.
1: Jetzt haben Sie ja insgesamt knapp 7 Jahre Amtszeit hinter sich. Wenn Sie das mit einem Gericht vergleichen, was war's?
2: Ja, das ist schwer. Ich würde sagen Schnippelbohnensuppe. Schnippelbohnensuppe ist eine gut bürgerliche Mahlzeit, ist auch mein Leibgericht. Und es schmeckt immer am besten, wenn man es nochmal ein zweites Mal dann warm macht.
1: Wenn Sie jetzt politisch werden, welches Gericht oder welches Thema mussten Sie denn aufwärmen und dann sozusagen ein zweites Mal vorbringen und dann mit dem politisch arbeiten, es in den Rat bringen oder sich kümmern, dass es umgesetzt wird?
2: Ja, da fehlt mir als erstes das Thema Hallenbad ein. Hallenbad war etwas im Wahlkampf, wo ich gesagt habe, wir müssen Duderstadt wieder ein Hallenbad haben. Duderstadt war damals aber gefangen im Zukunftsvertrag. Man durfte keine Darlehen aufnehmen und so musste ich es erstmal nach hinten schieben. Und auf die Schienen gesetzt habe ich das Thema Hallenbad wieder 2024. Und 2025 habe ich den Ratsbeschluss bekommen, mich wieder darum zu kümmern, dass wir hier in Duderstadt wieder ein Hallenbad bekommen.
1: Der Ratsbeschluss oder die Vorlage, die basiert ja auf einer Einbringung von einem CDU-Vorschlag. Oder zumindest kenne ich den. Wie war das aus Ihrer Sicht? Weil auch ich habe das eher mit CDU in Verbindung gebracht, nicht mit FDP oder mit Thorsten Feike.
2: Ja, also die Thematik hat sich ganz, ganz anders dargestellt. Ich war Anfang 25 in Dingelstedt, habe mir in Dingelstedt das Gebäude dort angeguckt. Dort wird nämlich gerade ein Hallenbad fertiggestellt und ich hatte mich gewundert, dass die es da relativ günstig hinbekommen. Die haben damals von 6 Millionen für ein einfaches Hallenbad gesprochen und als wir uns 2017 und 2018 darüber unterhalten haben, da ging es in die 20 Millionen. Und nachdem ich dort vorgesprochen habe, habe ich das ganze Thema auch bei der EWB, da gehört die EBB bei uns dazu, die das Freibad betreibt, wieder aufs Parcours gebracht und da hat man sich von anderer politischer Seite das Thema unter den Nagel gerissen, so würde man einfach sagen. Ich bin dann aber an den Rat herangetreten und habe das Ganze vorgestellt, dass es dann zwischenzeitlich diesen Antrag von der CDU gab, war mit dem Wissen, dass ich schon mit dem Geschäftsführer der EBB unterwegs war und mir das angeguckt habe und wir schon Gedankenmodelle fertig hatten.
1: Wann war der Termin in Dingelstedt, so Pi mal Daumen?
2: Das muss im Mai letzten Jahres gewesen sein.
1: Hallenbad ist ja auch jetzt das Thema, was immer besprochen wird. Jetzt ist es ja so, eine Förderung aus dem Sportstätten-Sanierungsförderprogramm, die ist ja erstmal auf Eis gelegt. Jetzt haben sie sich neu beworben für eine Unterkategorie und da könnte der Zuschlag dann, Kante Herbst war so meine Info, fallen. Jetzt ist ja mit der Landesgartenschau der Zeitplan eng getaktet. Wäre das noch realistisch, dass das trotzdem vorher klappt, wenn erst die Förderung, ich sag mal, zum Ende des Jahres kommt?
2: Also grundsätzlich ist es so, dass wir im September die Nachricht kriegen sollen, ob wir in diesem zweiten Förderprogramm jetzt berücksichtigt werden oder nicht. Und wenn wir keine Berücksichtigung finden, dann müssen wir dieses Hallenbad in Duderstadt trotzdem herstellen. Wir dürfen nicht immer irgendwelchen Fördermitteln hinterherlaufen, dann kann es sein, dass wir noch ewig warten. Wir haben im Moment eine sehr gute finanzielle Ausgangssituation, gerade in diesem Jahr. Und dann erwarte ich die Beschlüsse von der Politik, dass es gebaut wird, auch ohne Fördermittel.
1: Wir reden hier da insgesamt so über 8 bis 9 Millionen Kosten, waren so die letzte Schätzung, ich glaube aus dem Dezember, November, die ich kenne. Und auch Baustart könnte dann ja vermutlich tendenziell, verzögert sich so Pi mal Daumen, 3/4 Jahr. Wie wäre dann so der Plan? Gibt es da schon im Stadtrat oder in der Verwaltung Gedanken, wie man das dann umsetzen könnte, jetzt, wenn das nächstes Jahr erst gemacht wird?
2: Also einen zeitlichen Ablaufplan genau gibt es nicht, aber fertig sein soll es auf jeden Fall bis 2030 zur Landesgartenschau. Und wenn man sich ein bisschen anstrengt, dann sind wir vielleicht noch zu 29 fertig.
0: Aus Duderstadt war das ein Interviewausschnitt von Nico Mader. Er sprach mit Thorsten Feike über seine erneute Kandidatur als Bürgermeister. Das ganze Interview können Sie auf unserer Website hören, und zwar unter www.stadtradio-göttingen.de.

0: Mit mehr als 37.000 gebuchten Tickets steuern die Gandersheimer Domfestspiele bereits im Vorverkauf eine weitere Rekordmarke an. Am 14. Juni geht das Festival mit dem Kinder- und Familienstück Pinocchio an den Start. Zu den absoluten Publikumsfavoriten zählen jetzt schon die geplante Beatles-Show Come Together, neben dem Musical Hello Dolly und der Krimikomödie Die acht Frauen. Tina Fiebiger sprach zum Auftakt des Gandersheimer Theatersommers mit Intendant Achim Lenz über musikalische, dramatische und komödiantische Entdeckungen unter dem Leitmotiv Was wäre, wenn?
1: Achim, warst du schon immer Beatles-Fan oder bist du das jetzt erst geworden, aus der Idee heraus, ein Beatles-Musikprojekt zu machen und wieder eine musikalische Szenerie in diese Festspiele einzubinden?
2: Ich bin ja mit klassischer Musik aufgewachsen und überhaupt nicht so in diese Pop-Geschichte hinein. Eigentlich müssten meine Eltern Beatles-Fans gewesen sein. Ich habe damit nie etwas richtig anfangen können. Und als ich dann die Musik in der Vorbereitung zu diesem Stück mir genauer angeguckt habe, habe ich gemerkt, natürlich wie immer, was einem da eigentlich entgangen ist und was dahinter alles steckt und wie großartig diese Band ist und wie unglaublich talentiert diese vier jungen Musiker sind, die ja eigentlich aus dem Nichts kamen. Das sind ja keine Musiker, die das irgendwie studiert haben, sondern sie sind einfach in den Clubs groß geworden und haben dann zusammen Musik gemacht. Und das hat mich fasziniert und natürlich zusammen mit Patty Martin haben wir diese Musik entdeckt und sie hat mir ziemlich viel gezeigt, was da alles drinsteckt. Es hat dann die Größe tatsächlich von einem großen Klassiker auch. Für mich können die Beatles wirklich, kann man so sagen, ist wie Bach sein, zum Beispiel im besten Sinne, weil Bach ja auch so jemand ist, der so eine Grundlage gemacht hat für die klassische Musik und die Beatles sind die Grundlage für Rock'n'Roll, ja.
1: Es korrespondiert ja so gesehen auch ganz toll mit dem Spielplanmotiv Was wäre, wenn? Also Stücke, die ermutigen, Produktionen, die Visionen ansprechen und spielen und auch mal sich im Träumen verlieren. Also eine optimistische Vision mal zu durchdenken oder mal zu probieren. Das ist ja so ein Signal.
2: Ja, wir machen mit Was wäre, wenn eigentlich beides. Wir zeigen auf, wie irgendetwas sein könnte. Und das kann natürlich positiv und negativ sein. Wir entwickeln natürlich auch Szenarien, die dystopisch sind, ganz klar. Das haben auch die Beatles auch gemacht. Wenn man zum Beispiel an Revolver denkt oder an irgendwelche anderen Sachen, da zeigen sie schon auch, wie die Welt untergeht. Und auf der anderen Seite können sie aber auch eben zeigen, wie alles aufmacht, wie alle Stücke bei uns dieses Jahr so eine große Hochrechnung sind und manchmal eben auch gut ausgehen. Das kann auch gut sein. Ja.
1: Bei Hello Dolly geht's gut aus. Bei den acht Frauen sollte man nicht verraten, wie dieses mörderische Komödienkomplott endet. Aber es sind alles sehr bewegende Szenarien und wie der Vorverkauf zeigt, scheint das ja auch das Publikum anzusprechen.
2: Ja, es ist natürlich so, dass gerade dieses perspektivische nach außen gucken, das ist auch das Thema der Menschen, glaube ich. Und das ist das sehr Wichtige, dieses Was wäre, wenn, beschreibt ja eigentlich auch so eine Zukunftsvision, wie wir sie haben. Und die Menschen haben ein bisschen Angst vor dem Ende, das kommen wird und so weiter. Wenn man jetzt sagt und man denkt, es kommt bald das Ende, dann denkt man sich halt, wie kann man das dramaturgisch begleiten? Und man kann das entweder begleiten, dass man sehr theatral dramaturgisch wie früher macht, indem man sagt, okay, wir kommen irgendwann in die Katastrophe hinein. Man kann es aber auch sehr palliativ machen und kann zum Beispiel sagen, okay, es ist wie eine Begleitung, wir begleiten jetzt alle gemeinsam und das merkt man so, dass das Publikum oder die Gesellschaft, die sucht nach Antworten, sie sucht nach Begleitung, sie sucht nach Betreuung und das machen wir eigentlich mit unserem Spielplan. Die Menschen, die zu uns kommen, haben die Möglichkeit, da ziemlich viel mitzunehmen.
1: Mut machen und bestärken.
2: Genau,
1: auch
2: ja.
1: Auch was den Alltag angeht und wie man ihn durchsteht.
2: Genau, ja, das ist wichtig, ja.
1: Es geht los mit Pinocchio, lange Nase, aber das ist ja auch schon eine Mutprobe, die da inszeniert wird und sich dem Alltag stellen muss.
2: Das Schöne an Pinocchio ist die unglaubliche Fähigkeit, dieses Holzwesens hat, zum Mensch zu werden. Den Entwicklungsroman.

0: Zahn, der sich da abzeichnet. Und dann diese ganzen Tiere, die darin vorkommen. Tiere sind für Kinder extrem wichtig, auch für uns Menschen, aber Kinder können mit Tieren extrem viel anfangen. Das sind eigentlich die ersten Bezugspunkte. Und wir versuchen das so ein bisschen mitzunehmen und das in diesem wunderbaren Ambiente, diesem italienischen Ambiente, das wir dann irgendwie vor die Stiftskirche zaubern können. Da bin ich sehr gespannt, wie wir das schaffen.
1: Du sagtest ja auch vorhin schon, ihr habt noch ein paar Reserven. Das heißt, wenn eine Produktion extrem gut läuft, mal eine Zusatzvorstellung anzubieten oder wenn ein Abend verregnet, was ja auch immer passieren kann, dann noch mal extra was reinzuschieben.
0: Wir haben natürlich aus den letzten Spieljahren auch immer die Erfahrung gesammelt, dass wenn etwas sehr, sehr gut läuft, dass die Leute das nochmals gerne in der Spielzeit sehen möchten. Wir haben weniger die Möglichkeit, das in der nächsten Spielzeit zu bringen. Das ist mit sehr viel Aufwand verbunden. Deshalb haben wir uns ein paar Optionstermine freigehalten. Ist natürlich auch immer so, dass man, wenn es mal regnet und wirklich eine komplette Vorstellung weg ist, kriegen die Leute natürlich ihr Geld zurück, aber wir geben auch eine Möglichkeit, das nochmals an einem anderen Ort dann zu sehen und einzuspielen. Ja.
1: Toppt denn die Beatles-Revue die anderen Produktionen jetzt im Vorverkauf? Ist da die Resonanz am größten oder hat auch beispielsweise Hello Dolly, was ja ein wunderbar turbulentes Szenario ist, ein sehr ansprechendes, einen ähnlichen Rücklauf?
0: Gleich ist es momentan so, dass die 8 Frauen und Hello Dolly prozentual gleich auf sind und die Beatles natürlich so über allem so ein bisschen hinweggehen, weil die Leute wollen dieses musikalische Märchen von diesen vier Jungs irgendwie sehen, die wollen ja auch sehen, wie wir die Beatles darstellen, wie wir sie spielen lassen und so. Ich kann das gut verstehen, dass das natürlich ganz oben läuft. Ich denke, Hello Dolly, es ist immer schon so gewesen, dass mit dem Musical, dass es immer im Laufe der Spielzeit dann immer massiv zugenommen hat.
1: Die Beatles hypen? Und Dolly hype dann etwas später.
0: Es war auch schon bei My Fair Lady genau gleich, ja.
1: Es gibt besondere Produktionen hier in einem Probenzentrum. Zum einen Oscar Wilde, ein ganz besonderes Abenteuer.
0: Und Bildnis Historian Grey, genau. Wir haben Bildnis Historian Grey in unserem Probenzentrum. Wir haben Love Letters als zweite Produktion und wir haben Piaf, ein Abend von Sylvia Heckendorn. Das sind so drei Produktionen, die wir halt hier sehr schön auf der Studiobühne zeigen können. Und gerade Bildnis Historian Grey ist natürlich sehr, sehr spannend, weil es natürlich auch dieses Was wäre, wenn nochmals mit aufnimmt, nochmal diese Perspektive, auch dieses, was passiert mit diesem selbstverliebten Menschen, was ist dieses Spiegelbild, dass man sich dann irgendwie anziehen kann. Das wird wunderbar von Franziska Detretz hier mit Dominik Müller gemacht und ich bin sehr, sehr gespannt auf diese Produktion, die ja erst noch am Entstehen ist.
1: Diese Produktionen hier im Gruppenzentrum sind ja immer besonders nachgefragt.
0: Ja, das ist so. Also Piaf ist bereits ausverkauft, Love Letters, da ist noch ein bisschen Luft nach oben, da würden wir uns freuen, wenn da noch mehr Leute kommen würden. Und das Stück von Dominik, das ist natürlich schon bald voll. So, da muss man sich auch ranhalten, um dann vom Bildnis des Dorian Gray noch Karten zu kriegen.
1: Aber insgesamt ist es ein guter Rückhalt für die Planung, für den Spielplan, wie sich jetzt die Resonanz darstellt, bevor es richtig losgeht.
0: Genau, also ich bin sehr froh, dass das überhaupt kein Problem ist. Der Zuschauerzuspruch ist sehr, sehr groß. Die Schwierigkeiten, mit denen wir zu kämpfen haben, dass überhaupt Theater ermöglicht werden kann an diesem Ort, sind ganz woanders. Sie sind in der Infrastruktur, die liegen daran am Wetter, die sind die Schwierigkeiten, die die Sicherheitsauflagen bieten und so weiter und so fort. Aber wenn wir das wirklich schaffen, dann werden wir eine großartige Spielzeit haben.
1: Auf gutes Gelingen.
0: Danke sehr.
2: Das war Tina Fiebiger im Gespräch mit Intendant Achim Lenz zum Auftakt der Gandersheimer Domfestspiele, die am 14. Juni mit dem Kinder- und Familienstück Pinocchio an den Start gehen. 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Juni bis zum 16. August finden Sie auf unserer Homepage unter www.stadtradio-göttingen.de.

0: Der Tierschutzverein in Osterode und Umgebung hat mit steigenden Kosten und mehreren Mängeln im Tierheim zu kämpfen. Für das Stadtradio hat Nico Mader das Tierheim besucht und gibt einen Überblick über die Situation.
1: Draußen im Sommer haben die Hunde im Tierheim Osterode viel Platz und sogar eine eigene ehrenamtlich gebaute Spielwiese. Doch im Hundetrakt, da zeigt sich an mehreren Stellen, dass das Haus sanierungsbedürftig ist. Die zweite Vorsitzende, Mayra Gebel.
2: Allein die Ursache herauszufinden, kostet mehrere tausend Euro, vielleicht auch in den Zehntausender-Bereich hinein. Geld, das wir natürlich anderweitig dringend brauchen. Und genau, wenn wir nicht wissen, was mit diesem Hundetrakt wird, können wir ihn auch nicht umbauen. Also da fehlt einfach das Geld dann dafür und das Know-how.
1: Damit Hunde wie er ein schönes provisorisches Zuhause haben, sucht das Tierheim nach Förderung. Bislang erfolglos. Deshalb gehen sie mit dem Deutschen Tierschutzbund nun auch den gerichtlichen Weg. Dazu die erste Vorsitzende, Anja Sieger.
3: Wir klagen mit dem Deutschen Tierschutzbund zusammen auf Fördergelder, auf eine Förderung, um genau dieses zu machen, zu renovieren, neu zu bauen.
1: Bei der Klage berufen sie sich darauf, dass der Tierschutz im Grundgesetz verankert und seit 2002 Staatsziel ist. Im Grundgesetz heißt es unter Artikel 20a,
4: der Staat schützt, auch in Verantwortung für die künftigen Generationen, die natürlichen Lebensgrundlagen und die Tiere im Rahmen der verfassungsmäßigen Ordnung durch die Gesetzgebung und nach Maßgabe von Gesetz und Recht durch die vollziehende Gewalt und die Rechtsprechung.
1: Bis zu einer Entscheidung hat der Tierschutzverein in Osterode vor allem drei Säulen der Finanzierung. Spenden, Mitgliedsbeiträge und Fundtierverträge mit zwei Kommunen. Doch das Geld, das ist nach eigener Aussage knapp. Besonders Lohnzusatzkosten sind nach Angaben des Vorstands zuletzt stark gestiegen. Sollten sich Förderungen finden, diskutiert der Vorstand zur Vergrößerung des Heims zwei Optionen. Die eine dabei ist, die Katzen in eine neue Immobilie auszulagern. Geschätzte Kosten dabei rund 800.000 Euro plus die Sanierung des Alten. Eine andere Möglichkeit sei es laut Mayra Gebel auf dem Grundstück.
2: Ein neues Haus bauen. Das wäre dann ein Hundehaus und den Altbestand würden wir für die Katzen nehmen. Wir haben das mal von einem Architekten durchkalkulieren lassen. Das neue Hundehaus würde dann 1,65 Millionen Euro kosten. Die haben wir nicht.
1: Momentan ist die Situation so, dass es vor kurzem einen Aufnahmestopp gab, weil mehrere Räume im Obergeschoss saniert wurden. Kurzfristig ist es dem Tierheim am wahrscheinlichsten möglich, über Spenden weitere Einnahmen zu erzielen. Zum Beispiel im Rahmen des Sommerfestes am 28. Juni.
0: Aus Osterode war das Nico Mader. 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Und damit ist unser Wochenendmagazin mittendrin kompakt für diese Woche auch schon zu Ende. Im Stadtradio geht es am Montag um 7 Uhr weiter mit dem Morgenmagazin mittendrin. Für Sie am Mikrofon war Carsten Gräf. Ich wünsche Ihnen noch ein schönes Restwochenende, machen Sie es gut und auf Wiederhören.

Herzlich willkommen zu der Sendung Musik aus Asien im Stadtradio Göttingen. Mein Name ist Thomas Janischowski. Heute mit einem Veranstaltungshinweis für ein Rockkonzert am 4. Juli in Göttingen gegen Ende der Sendung. Auch sonst hören wir in der heutigen Sendung eher Rockmusik. Wir hören noch Musik von den Philippinen, aus Okinawa, aus China und aus Thailand. Begonnen haben wir mit der britisch-indischen Band Corner Shop. Wir hörten den Titel What Did the Hippie Have in His Bag von dem Album Urban Turban aus dem Jahr 2012. Dieses Album ist geprägt von einer Reihe von Kollaborationen mit verschiedenen Gastsolistinnen und insbesondere mit verschiedenen Sängerinnen. Beim ersten Titel, den wir gehört haben, war dies nicht der Fall. Hier war der reguläre Sänger und Komponist der Band Jinder Singh zu hören. Wir hören im Folgenden aber noch die Titel Something Makes You Feel Like mit der französischen Sängerin und Schauspielerin Soko aufgenommen und anschließend den Titel Inspector Bambas Sings Lament gemeinsam mit der britisch-indischen Sängerin Amar aufgenommen. Beide Sängerinnen sind auch Co-Autorinnen der jeweiligen Stücke gemeinsam mit Jinder Singh.

Wir machen gleich weiter mit der Gruppe Pinik Pican von den Philippinen. Eher eine lose Vereinigung zahlreicher Musikerinnen und Musiker und eine Sessionband als eine feste Band begann die Gruppe 1989. Bis heute hat sie mehrere Alben veröffentlicht und auch international wurde sie eine der bekanntesten Bands ihrer Heimat. Wir hören von dem Album Atas den Titel Sali Dumai, ein populärer, traditioneller Song aus dem nördlichen Teil des Landes, dem die Gruppe einen hypnotischen Dance-Groove verpasst hat.

Wir hörten zuletzt die Band Ryukyu Underground, eine Elektronikformation, die stark von traditioneller Musik aus Okinawa beeinflusst ist und diese mit Einflüssen aus Dance Music und Dub mischt. Wir hörten den Titel Akata Sundunchi, basierend auf einem traditionellen Lied aus Okinawa, und wollen uns noch den Titel Mo Ashibi von Ryukyu Underground anhören. Auf beiden Titeln ist auch die Sängerin Mika Uchizato zu hören.

Wir kommen als nächstes zu den Karsik Cars, einer Indie-Rockband aus China. 2005 gegründet, hat die Band seitdem 4 Alben veröffentlicht. Sie zählt die Bands Sonic Youth und Velvet Underground zu ihren Einflüssen und gehört zu den wichtigsten Bands der chinesischen Indie-Rock-Szene. Wir hören Musik von ihrem Debütalbum Karsik Cars aus dem Jahr 2008. Der zweite Song, den wir hören werden, trägt den Titel Chong Nan Hai und wurde als Hymne der chinesischen Underground-Musikszene bezeichnet.

Wir hörten zuletzt die Band Kana Birbut aus Thailand. Diese Band wird am Samstag, den 4. Juli um 17 Uhr im DOTS in Göttingen im Rahmen des diesjährigen Good Good Festivals, das in diesem Jahr zum 5. Mal stattfindet, zu hören sein. Eine gute Gelegenheit, diese interessante Band kennenzulernen und ein außergewöhnliches Konzert für Göttingen. Wir wollen uns noch weitere Musikstücke der Band bis zum Ende der Sendung anhören. Zuvor möchte ich mich verabschieden. Mein Name ist Thomas Janischowski. Diese Sendung wird am Montag, den 8. Juni um 11 Uhr noch einmal wiederholt. Eine neue Sendung mit Musik aus Asien gibt es am Sonntag, den 5. Juli um 14 Uhr.

0: Sie hören Forsthausens Tonstube. Die Personen in dieser Sendung: Hans Friedrich Forsthausen, genannt Hafi, dann dessen virtueller Freund und Nachbar Heinz Herbert.
1: Tja, Tag auch. Ich bin Landwirt und mache hier gern im Radio mit.
0: Und gegen Ende der Sendung in der Waldgeschichte die Tiere Bär, Hirsch, Hase, Eule und andere. Alle Personen dieser Sendung werden gesprochen von Wolfgang Meinert. Ich trage auch die redaktionelle Verantwortung.

0: So, Hans Herbert, die Sendung geht los. Womit fangen wir denn an?
1: Ich meine, wir sollen den Hörern einen Überblick geben, was sie denn in dieser Stunde erwartet.
0: Ja, das ist doch ein guter Plan. Was, liebe Hörer, was erwartet Sie in dieser Stunde? Ja, dann fangen wir an, Hans Herbert. Was senden wir denn hier?
1: Ja, wir senden zum Beispiel, ja, du machst, denke ich mal, wieder deine Spontanumfrage.
0: Ja, genau, die Spontanumfrage. Und dann gibt es den Denkanstoß.
1: Ja, da habe ich neulich auch mal mitgemacht.
0: Den Denkanstoß. Und was gibt's noch?
1: Ja, mir gefallen auch immer, das machst du ja dieses Mal bestimmt auch wieder, die Themennachrichten. Das sind so Nachrichten, liebe Hörer, die hören Sie sonst so garantiert nicht, weil die sind eben ja anders oder sie haben eben eine längerfristige Bedeutung. Das sind die Themennachrichten und sie werden nach Themen sortiert.
0: Ja, genau. Was haben wir noch? Ja, du, Heinz Herbert, erzählst was Absonderliches aus deinem Leben.
1: Hör mal, ich erzähle gern was aus meinem Leben, aber absonderlich, das will ich jetzt mal überhört haben.
0: Gut, Heinz Herbert berichtet aus seinem Leben. Haben wir alles?
1: Ja, die Waldgeschichte haben wir noch.
0: Ja, genau, die Waldgeschichte, da erleben Tiere Menschliches. Gegen Ende der Sendung kommt diese Waldgeschichte. Und ansonsten haben wir viel Musik. Hier haben wir eins von den Stücken, das nach einem langsamen Beginn seinen Charakter ändert. No Moon at All, gar kein Mond, mit Diana.

Sie hören Ihren Lieblingssender. Im Radio hören Sie ja oft fremdsprachige Stücke, doch selbst wenn Sie die Sprache gut können, verstehen Sie alle Details? Ich nicht. Deswegen recherchiere ich ab und an bestimmte Stücke nach. Für Sie habe ich heute für unsere Reihe der Text zum Lied wieder eines mitgebracht. Das Stück heißt Água de Beber, ist brasilianisch und heißt so viel wie Wasser zum Trinken. Aber nicht einfach so, sondern eher als Liebeserklärung oder gar Abhängigkeitserklärung. Doch bevor wir im Liedtext dahin kommen, gibt es eine Passage, und da nützt wohl keine Übersetzung, denn es handelt sich um eine kleine Skat-Passage. Skatten nennt man in der Jazzmusik ein improvisiertes Singen von Silben, und die sind rhythmisch und melodisch aneinandergereiht. Dabei sind sie ohne Bedeutung und ohne zusammenhängenden Sinn. Gleichwohl sind sie manchmal nett anzuhören. Beispiel: Diba dun dat, badilla daba daba, diba dun dat. Badilla daba daba, diba dun dat, dayunda. Ja, das ist in unserem heutigen Stück aber keine Improvisation, sondern eher ein Refrain, mit dem das Lied auch beginnt. Und dann kommt der Text: Du bist das Wasser, ich die Blume. Nachdem ich meine Angst überwunden hatte, mein Herz zu öffnen, ging ich zur Schule der Vergebung und öffnete alle Türen meines Herzens. Oder aus der Version von Frank Sinatra, nicht ganz so poetisch: Das Wasser kann auf ferne Wüsten fallen oder auf das Meer. Das Wasser kann auf die Blume fallen, und da der Regen sowieso fallen muss, lass ihn doch auf mich fallen. Wasser zum Trinken, Água de Beber, Diba dun dat.

Agua GWB mit Astro Gilberto aus dem Jahre 1964. Jetzt kommen wir zu unserem Denkanstoß. Glück entsteht durch Begegnung und wächst im Austausch. Deine Kontakte bestimmen deine Perspektiven. Wer immer mit den gleichen Menschen spricht, erntet die gleichen Ideen. Neue Kontakte bringen neue Chancen. Erst der Tapetenwechsel öffnet die Fenster zu unentdeckten Horizonten. Beispiel 1. Der berufliche Neustart. Die Szene: Sie sitzen jeden Mittag mit denselben drei netten Kollegen in der Kantine. Sie reden über das Wetter, den Stau und die Fehler des Chefs. Der Raumwechsel: Morgen setzen Sie sich an den Tisch der IT-Abteilung oder des Marketings oder gehen in das Café zwei Straßen weiter. Der Denkanstoß: Wer immer am selben Tisch sitzt, erfährt nie von den freien Stellen in der anderen Etage. Neue Projekte entstehen in neuen Gesprächen. Beispiel 2. Die Freizeitblase. Die Szene: Seit 5 Jahren gehen Sie jeden Dienstag zum selben Stammtisch oder ins gleiche Fitnessstudio. Sie kennen jede Geschichte und jede Meinung auswendig. Der Raumwechsel: Sie buchen einen Wochenendkurs für etwas, das Sie noch nie gemacht haben. Töpfern, Improvisationstheater oder einen Segelkurs. Der Denkanstoß: Ein völlig fremdes Umfeld bricht alte Denkmuster auf. Durch die Augen von Fremden entdecken sie oft Talente an sich selbst, die sie längst vergessen hatten. Beispiel 3. Der digitale Tellerrand. Die Szene: Ihr Social Media Feed zeigt Ihnen täglich dieselbe Meinung, dieselben Reisetipps und dieselben Lebensentwürfe. Ihr Algorithmus hält Sie gefangen. Der Raumwechsel: Sie schalten das Smartphone ab und gehen zu einer lokalen Podiumsdiskussion, einem Vereinsfest oder einem Nachbarschaftstreffen in Ihrem Viertel. Der Denkanstoß: Das echte Leben ist unberechenbar. Ein zufälliges Gespräch an der Supermarktkasse oder beim Straßenfest öffnet Türen, von denen kein Algorithmus der Welt etwas weiß.

Gleich gibt es unsere Spontanumfrage. Heute geht es um die Frage, was können Sie richtig gut? Lieber Hörer, liebe Hörerin, was würden Sie eigentlich antworten, wenn ich Sie fragen würde? Was können Sie richtig gut? Gleich gibt es einige Antworten dazu.

0: Hey Baby mit Bruce Channel. Sie hören Forsthausens Tonstube. Wir kommen jetzt zu unserer Spontanumfrage. Die entsteht so, wenn ich einen interessanten Menschen kennenlerne, hole ich mein Mikrofon aus der Tasche und stelle ihm eine Reihe von Fragen. Die Situationen sind anders, die Menschen sind anders und dadurch auch die Tonqualität. Ich bitte dafür um Nachsicht. Heute geht es um die Frage,
1: was können Sie richtig gut?
2: Mich anpassen. Ich bin, glaube ich, sehr anpassungsfähig, kann sehr gut Situationen begreifen. Ich glaube, ich kann die dann gar nicht so gut lösen, aber ich kann sie sehr gut begreifen und analysieren und dann entsprechend Handlungsanweisungen geben. Ja.
3: Das kann ich richtig gut. Ich kann gut singen, ich kann gut tanzen, ich kann mich gut freuen, ich kann gut schlafen, ich kann auch gut kochen, ich kann gut Räume gestalten, ich kann mir gut haben, ein gutes Vorstellungsvermögen, ich kann gut mitfühlen und Verständnis geben.
4: Richtig gut kann ich eigentlich mit schwierigen Kindern umgehen.
5: Auch schwere Frage. Was kann man denn so richtig gut? Also ich glaube, ich kann ganz gut Menschen lesen oder Stimmung aufnehmen oder Empathie empfinden. So, das kann ich ziemlich gut. Oder auch einfach merken, wann ist es zu viel oder wann sage ich zu viel oder wann braucht derjenige Ruhe oder ne, wann ist er überfordert. Sowas kann ich schon spüren. Wenn ich mir die Zeit dafür nehme, natürlich. Wenn man jetzt in so einem Trubel ist, ist es schwieriger, sich darauf zu fokussieren, aber könnte ich natürlich.
6: Mich in andere hineinversetzen? Boah. Und Englisch sprechen.
7: Also

0: Wir kommen jetzt gleich zu den Themennachrichten. Das sind Nachrichten, die Sie sonst so nicht hören oder die eine längere Bedeutung haben können.
1: Das ist Celia Pavey mit ihrer Version von Moonshadow, Mondschatten.

0: Wir kommen jetzt zu den Themennachrichten. Das sind Nachrichten, die Sie sonst so nicht hören oder die eine längere Bedeutung haben können. Sortiert nach Themenbereichen. Die Themennachrichten.
1: Umwelt, Soziale,
0: Sport. Gesundheit. Mehrheit der Deutschen findet Zuckersteuer auf süße Getränke gut. 60% der Befragten bewerten eine Steuer positiv, deren Höhe mit dem Zuckergehalt des Getränkes steigt. So das Ergebnis einer Online-Umfrage des Meinungsforschungsinstituts CIVAI. Verkehr. Tempo 30 in Roms Stadtzentrum. Im Stadtzentrum von Rom darf nur noch maximal mit 30 Stundenkilometern gefahren werden. Hauptziel der Maßnahme ist die Reduzierung von Unfällen und Senkung der Zahl der Verkehrstoten auf Null. Verkehrsdezernent Eugenio Patane verwies auf Studien, die zeigten, dass so die Schwere von Unfällen verringert würde. Tierisches. Nachtigallen passen Laute an. Nachtigallenmännchen passen ihren Gesang blitzschnell an den von Rivalen an. Das fanden Forschende aus Deutschland und Österreich heraus. Demnach synchronisieren sie quasi in Echtzeit Tonhöhen und Tonlängen. Außer den Menschen beherrschen nur wenige Tiere die komplexen neuronalen Prozesse, um Gehörtes zu verarbeiten und sofort passende Antworten zu geben. Dazu gehören Delfine und Papageien. Angesichts des umfassenden Gesangsrepertoires von Nachtigallen sei dies eine stimmliche Meisterleistung, so die Wissenschaftler. Technik. Das Risiko, bei einem Unfall verletzt zu werden oder zu sterben, ist im Auto um ein Vielfaches höher als in der Bahn. Im Auto haben Menschen ein um 52 Mal höheres Risiko, tödlich zu verunglücken, als wenn sie die gleiche Strecke im Zug zurücklegen, erklärte der Interessenverband Allianz pro Schiene. In Deutschland gab es demnach in den vergangenen 10 Jahren 1,6 Verkehrstote pro Milliarde Personenkilometer im Auto und im Bahnverkehr nur 0,03 Todesopfer pro Milliarden Personenkilometer. Fragwürdiges. Die US-Raumfahrtbehörde NASA hat ihre Pläne für den Bau eines Atomreaktors auf dem Mond bekräftigt. Der Reaktor soll bis 2030 in Betrieb gehen, teilten die NASA und das US-Energieministerium mit. Hintergrund der Pläne für den Atomreaktor auf dem Mond seien unter anderem der wachsende Wettbewerb mit China. Auch Russland hatte die Idee eines Atomreaktors auf dem Mond schon vor vielen Jahren ins Spiel gebracht. Derzeit planen Russland und China eine gemeinsame Anlage. Dies ist Annette Louisa. Die will keine Lösung.

0: Heinz Herbert, wir kommen jetzt zu deinem Beitrag. Kannst du mal wieder etwas Interessantes aus deinem Leben berichten?
1: Sicherlich habe ich was Interessantes erlebt, aber es ist diesmal eher seltsam und irritierend.
0: Aha, dann erzähl doch mal.
1: Es geht um eine Verkehrsfrage. Hast du einen Führerschein?
0: Klar habe ich einen Führerschein. Weswegen fragst du?
1: Ich will wissen, ob ich das gleiche Verständnis habe im folgenden Fall. Es gibt in Hildesheim in Bahnhofsnähe eine kleine Seitenstraße, die mündet in eine Hauptstraße und da ist folgende Situation vorzufinden. An der Rechtsabbiegerspur steht ein Verkehrsschild mit einem roten Dreieck mit der Spitze nach unten. Ich verstehe das so, dass ich hier die Vorfahrt achten soll.
0: Das sehe ich auch so.
1: Bis dahin ist die Situation klar. Dann, unter diesem Schild ist eine Ampel angebracht mit zwei Lampen. Manchmal leuchtet ein grüner Pfeil und manchmal ein roter. Manchmal sind beide aus. Das bedeutet für mich, die Ampel hat Vorrang und wenn sie nicht läuft, gilt ja das Verkehrsschild mit dem roten Dreieck. Meines Erachtens haben damit alle Verkehrsteilnehmer eine klare Orientierung.
0: Ja, und?
1: Unter der Ampel ist ein Zusatzschild angebracht worden, schwarze Schrift auf weißem Grund. Da steht, Zitat, Rechtsabbieger Sonderschaltung Dunkelampel.
0: Was für ein Ding?
1: Sonderschaltung Dunkelampel. Und das hat mich verunsichert. Ich stehe mit meinem Auto davor und denke noch, was hat das wohl zu bedeuten? Und hinter mir hupen sie schon. Ich habe den Sachverhalt erstmal in meiner Schublade Schildbürger abgelegt. Meiner Meinung nach werden Autofahrer durch ein unnötiges Zusatzschild irritiert.
0: Tja, liebe Hörerinnen und Hörer, wer von Ihnen weiß, was das soll, hebe doch mal bitte die Hand. Ich sehe jetzt keine Meldung. Heinz Herbert, was meinst du denn, warum das Schild angebracht wurde?
1: Weiß ich auch nicht. Vielleicht haben die im zuständigen Amt zu viel Zeit oder keine anderen Probleme oder was auch immer. Wenn ich unbedingt wollte, könnte ich ja mal das Verkehrsamt anrufen. Hab aber erstmal noch anderes zu tun.
0: Tja, danke für diesen Schildbürgerbericht.
1: Da nicht für.

0: Carla Bruni, Quelqu'un m'a dit. Jetzt gibt es unsere Waldgeschichte. Die binden wir ja gerne in diese Sendung ein, denn die Tiere des Waldes erleben Dinge, die uns auch irgendwie passieren könnten. Bär liegt vor seiner Felsenhöhle und lässt sich die Sonne auf den Pelz scheinen. Neben ihm sein Schild, was auf seine Dienste aufmerksam macht. Von links durchs Gebüsch kommt plötzlich der Fuchs vorbeigetappelt. Bär sieht ihn, wie er da über den Weg trollt.
1: Hallo Fuchs, wie geht's denn so?
2: Danke, danke, es geht so. Was hast du denn da für ein Schild neben deiner Höhle?
1: Ja, das ist mein Schild.
2: Was steht denn da drauf?
1: Oh, kannst wohl nicht lesen.
2: Doch klar kann ich lesen. Da steht, ist zu schwer, geht zu Bär. Bärendienste aller Art. So, ich kann also zu dir kommen, wenn ich ein Problem habe?
1: Sicherlich.
2: Weißt du überhaupt, was ein Bärendienst ist?
1: Naja, wenn ein Bär einen Dienst erweist, dann ist das ein Bärendienst.
2: Bist du da sicher?
1: Na logisch.
2: Ja, also sag mal, ich möchte gern einen Huhn fangen.
1: So, ein Huhn willst du fangen? Ja, das machen Füchse gelegentlich, habe ich mir sagen lassen.
2: Wie kann ich also einen Huhn fangen? Ich habe eigentlich gar keine Lust, auf Hühnerjagd zu gehen. Also könnte ich deinen Bärendienst beauftragen, mir einen Huhn zu fangen.
1: Oh, ich weiß nicht, ob ich das so gedacht hatte.
2: Da steht Bärendienste aller Art, also ein Huhn fangen. Ich beauftrage dich hiermit, einen Huhn zu fangen.
1: Oh, du meinst, ich muss jeden Dienstauftrag annehmen?
2: Ja, sicher. Wenn du ein Schild aufstellst, musst du jeden Dienstauftrag annehmen.
1: Ich bin mir da nicht so sicher, dass das so sein muss. Ich kann dir mal drüber nachdenken. Derweil kannst du ja schon mal 3 Runden trollen im Wald.
2: Gut, ich trolle jetzt 3 Runden und wenn ich wiederkomme, hast du mir einen Huhn gefangen.
1: Och, das wollen wir sehen.
0: Und schon trollt sich Fuchs wieder seines Weges.
1: Tja, was mache ich denn nun? Eule, kannst du mir vielleicht Rat geben?
0: Über dem Bärenfelsen sitzt auf einem Zweig die Eule. Sie schläft eigentlich tagsüber und mag es überhaupt nicht, wenn sie geweckt wird, während des Tageslichts.
1: Eule!
3: Uhu, es ist noch hell.
1: Eule, ich brauche deinen Rat, bevor der Fuchs wieder vorbeikommt.
3: Nur ausnahmsweise. Du weißt, ich schlafe am Tag. Was gibt's denn?
1: Der Fuchs hat mein Schild gesehen.
3: Was für ein Schild?
1: Ja, mein Bärenschild.
3: Ach, dieses Dienstschild?
1: Ja.
3: Ja und?
1: Nun sagt er, ich soll ihm einen Huhn fangen.
3: Ho, ho, ho. Clever, dieser Fuchs. Huhu.
1: Eigentlich will ich ihm gar keinen Huhn fangen. Aber er sagt, wenn ich ein Schild aufstelle, muss ich alle Dienste annehmen. Wie ist das eigentlich rechtlich gesehen?
3: Ja, also das ist ein neues Kapitel hier im Waldrecht. Eigentlich gibt es das kaum, dass hier Bären oder andere Tiere Dienste anbieten. Also fufu, ich meine, du musst nicht unbedingt. Das ist eher so eine Aufforderung zur Abgabe von Aufträgen, die du dann immer noch annehmen kannst. Oder auch nicht. So heißt es, glaube ich, waldrechtlich. Huhu. Aber du könntest die

0: was zuführen kannst. Irgendwas Bedenkliches vielleicht. Huhu.
1: Bedenkliches?
0: Hu, Bedenkliches. Leist ihm doch mal einen Bärendienst. Denk doch mal nach. Ich muss jetzt weiterschlafen. Hu.
1: Tja, ob ich jetzt schlauer bin?
2: Hallo Bär.
1: Oh, hallo Waldmaus. Hast du vielleicht eine Idee?
2: Ja, ich hab schon mitgehört.
1: Also, ich soll dem Fuchs ein Huhn fangen.
2: Ja, mach doch.
1: Ja, ich will aber gar kein Huhn fangen.
2: Ja, vielleicht kannst du ja ein falsches Huhn fangen.
1: Ein falsches Huhn fangen?
2: Ja.
1: Wo denn? Wie denn?
2: Ich weiß, beim Försterhaus, da sitzt im Vorgarten ein ausgestopftes Huhn. Du könntest doch den Förster fragen, ob du das mal leihen kannst.
1: Och, das ist eine gute Idee. Da gehe ich mal gleich los.
3: Und so tapert der Bär in Richtung Forsthaus, klopft an die Pforte.
1: Hallo Förster, bist du da?
3: Knarrend geht die Tür auf. Erst erschrickt er ein wenig.
1: Hallo Bär, wieso klopfst du an meine Tür? Ich soll dem Fuchs ein Huhn fangen, ich will aber nicht.
3: Das ist vernünftig.
1: Darf ich mal dein ausgestopftes Huhn ausleihen? Tja, das steht dann nur und verstaubt. Nimm's ruhig mit. Oh, danke.
3: So nimmt Bär das Huhn auf die Schulter und geht zurück zu seiner Felsenburg.
1: Tja, und was soll ich jetzt sagen, Waldmaus? Was soll ich jetzt sagen, wenn der Fuchs hier gleich vorbeitrollt?
2: Du kannst ja schon mal ein bisschen selbst nachdenken. Oder einfach warten, was dir spontan in den Sinn kommt.
1: Ach so.
2: Ich würde zum Beispiel erst mal das Huhn verstecken und dann einen Preis ausmachen.
1: Oh, das ist eine gute Idee.
3: Bär schiebt nun erstmal das Huhn in seine Höhle und nach kurzer Zeit kommt der Fuchs vorbeigetollt.
2: Na Bär, hast du das Huhn schon gefangen?
1: Ja Fuchs, haben wir eigentlich schon über den Preis für diesen Bärendienst gesprochen?
2: Nee, haben wir nicht. Was willst du denn haben dafür?
1: Och, ich denke mir, so einen kleinen Korb Preiselbeeren oder Waldblaubeeren wären, glaube ich, eine angemessene Bezahlung für meinen Bärendienst.
2: Ach so.
1: Du kommst doch sowieso bei deinem Trollen immer durch die Büsche durch, wo so schöne Beeren hängen. Und ich weiß, du hältst da nicht so viel von. Geschmacklich, meine ich.
2: Ja, das ist wahr.
1: Ja, dann troll dich doch wieder.
2: Na gut.
3: Der Fuchs trollt sich durch die Büsche und sammelt derweil ein paar Beeren. Nach einer Weile kommt er wieder.
2: Hier hast du die Beeren.
1: Wo?
2: Ja, hier auf diesem großen Blatt.
3: In der Tat hat der Fuchs eine Handvoll Waldbeeren gesammelt.
1: Oh, sind die schon reif?
2: Da musst du mal probieren, aber ich will jetzt das Huhn sehen.
3: Bär schlägt sich eine Beere nach der anderen.
1: Oh ja, die sind gut. Oh ja, sehr gut.
3: Und schon sind sie weg.
2: Ja und nun, was ist mit meinem Huhn?
1: Ja, das Huhn habe ich für dich auch gefangen. Moment, ich hole es mal.
3: Bär geht nach hinten in die Höhle, holt das ausgestopfte Huhn, hält es erst noch hinter seinem Rücken.
1: Links oder rechts?
2: Das Spiel kenne ich. Links.
1: Stimmt, hast gewonnen.
3: Und in der linken Hand zieht Bär das ausgestopfte Huhn nach vorne und stellt es vor Fuchs auf den Boden.
1: Hier, bitteschön, ein Huhn.
2: Das ist ja ein ausgestopftes.
1: Ja.
2: Ja, ich wollte aber, dass du mir ein lebendiges fängst.
1: Ja, also das musst du bei dem Auftrag schon genau spezifizieren. Huhn ist Huhn.
2: Ich habe dir aber die Bären geholt und du hast...
1: Und ich habe dir ein Huhn gefangen.
2: Ja, also das geht nicht. Nein, nein, nein.
3: Und läuft weiter, trollt sich, lässt das Huhn stehen und geht von dannen.
1: Och, das ist ja praktisch. Ob er nochmal kommt, dann kriege ich wieder eine Handvoll Bären.

0: Tina Grannis, Beyond the Sea.
1: Sie hören Ihren Lieblingssender und dies ist Forsthausens Tonstube. Ja, manchmal kram ich im Archiv und ein Titel, der ist in Norddeutschland eigentlich durchaus mal angesagt. Bei unserem Wetter wünschen wir uns ja manchmal Hitze in Dosen, wenn es das zu kaufen gäbe. So etwas gibt es wirklich. Heute in der Reihe die Band zum Lied. Da ist die Gruppe Can't Heat an der Reihe. Der Name bedeutet wirklich in Dosen eingemachte Hitze. Can't, eingemacht Heat, ist eine Anspielung auf gelierten Brennspiritus. Das Produkt wurde unter dem Markennamen Sterno Can't Heat als Brennpaste in Blechdosen ausgeliefert, schon am Anfang des vorigen Jahrhunderts. Außerdem wurde das Gel häufig mit Wasser verdünnt als billiger Schnapsersatz missbraucht. Ob die Bandmitglieder das auch getan haben, wissen wir nicht. Die Gruppe wurde 1965 in Los Angeles gegründet und einige Bandmitglieder hatten tierische Spitznamen. Zum Beispiel Bob the Bear Hyde, Gesang, also der Bär, Alan Blind Ole Wilson, die blinde Eule an der Gitarre und an der Mundharmonika, Henry Sunflower Westine, auch Gitarre, also die Sonnenblume an der Gitarre, und Larry the Mole Taylor, der Maulwurf am E-Bass. Hören Sie hier On the Road Again. Das Stück erreichte 1968 immerhin Platz 16 der amerikanischen Charts.

die Sendung ist vorbei. Das war Forsthausens Tonstube. Am Mikrofon und redaktionelle Verantwortung Wolfgang Meinert. Ich wünsche Ihnen eine schöne Zeit. Bis zum nächsten Mal.

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herzlich willkommen. Sie hören jetzt die Schlagermusikbox im Stadtradio Göttingen. Am Mikrofon begrüßt Sie außer der Reihe Andreas Goos. Zu dieser Uhrzeit, um 17 und um 18 Uhr, konnten Sie über lange, lange Jahre unseren Bürgerfunk Ronny Hof im Programm hören mit seinen Sendungen Schlagerlotto und Wiederhören macht Freude. Ronny Hof ist im vergangenen Jahr 2025 leider verstorben und heute am 7. Juni wäre sein 83. Geburtstag gewesen. Aus diesem Anlass spielen wir jetzt drei seiner eigenen Stücke.

Das war der Itzi Bitsi Teeny Weeny. Und auch der Ching, Ching, Genghis Khan. Wer kennt ihn noch, den River Kwai? Sehr gut. Tanze mit mir in den Morgen. Dame Trust Again und den Kl-

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Auf der Fiesta, Fiesta Mexicana. Wasser. Und dann griechischer Wein. 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

Rock Me Amadeus, Amadeus. Mit ABBA nach Waterloo. Und mit mir, Genie, oh Genie. Wiederhören und wiedersehen.

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Ich gehe den Weg. Ein Titel unseres langjährigen Bürgerfunkers Ronny Hof, der heute am 7. Juni 83 Jahre alt geworden wäre. Mit diesen drei Stücken haben wir noch einmal seiner Sendungen und seines Engagements gedankt. Am Mikrofon verabschiedet sich Andreas Goos. Ich wünsche Ihnen jetzt viel Freude an unserer Schlagermusikbox.

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0: 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Ja, schöne Musik von der Gruppe oder dem Interpreten The Divine Comedy.
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0: Die Sound Machine vom Stadtradio Göttingen von 20 bis um 21 Uhr. Ja, bevor wir nachher etwas lauter werden, nochmal etwas leisere Töne von der Gruppe The Smiley. We don't know what tomorrow brings.

Unsere erste neue Vorstellung, Shaking Hand, so nennt sich diese Band, haben zurzeit ein Debütalbum herausgebracht und daraus hörten wir den Titel Night Owl. Ja, ganz so neu sind die Musikstücke von The Blue Tones nicht, aber wir wollen sie trotzdem nochmal vorstellen. Ja, aus dem Jahre 2022, Stay With Me, die Gruppe The Blue Tones.

Paint It Black. Ja, ein alter Titel der Rolling Stones und heute vorgetragen von einer Gruppe, die nennt sich Sea Head Coatees.

The Len White Combo. Diese Gruppe hatten wir bei uns hier noch nicht dabei und sie haben es gleich geschafft, bei uns hier in den Oldies zu landen. Ja, die Gruppe gibt es auch schon etwas älter und da gab es auch jetzt nur ein Album aus dem Jahre 1986, was ich bekommen habe und möchte ich auch gerne vorstellen. The Len White Combo mit ihrem Titel Comedy Time.

Ja, der zweite Oldies, die Wine and Fames, die haben ja in den 80er Jahren richtig Musikgeschichte geschrieben. Heute dabei Never Tell aus dem Jahre 1984.

Die Soundmaschine hier vom Stadtradio Göttingen und ihr könnt diese Sendung immer hören an jedem 1., 3. und 5. Sonntag im Monat von 20 bis um 21 Uhr. Melanie Baker, die hat auch ihre erste CD herausgebracht. Ja, hochgelobt, aber doch etwas gewöhnungsbedürftig, doch etwas rau, aber warum auch nicht? Melanie Baker, heute mit ihrem Titel Sad Clown.

schöne, eingängige Musik der Gruppe Wolf Alice mit Wild Horses. Ja, von den Twilight Set, da ist die Musik nicht so eingängig. Die haben auch wieder eine neue CD herausgebracht. The Long Goodbye. So heißt das neue Album der Twilight Set. Und daraus der Titel Designed to Lose.

Mit leisen Tönen haben wir die Sendung begonnen und mit leisen Tönen verabschieden wir uns. Ja, das war die Gruppe, wollte ich schon sagen. Nein, Marissa Nadler, unterstützt mit Steven Brodsky und der Titel war In Spite of Me.

0: Kaufmann.
1: Ja, das war sie, die heutige Ausgabe der Sound Machine für heute Sonntag, dem 7. Juni. Und natürlich von eurem Stadtradio Göttingen. Ja, die nächste Sendung, wenn ihr wollt, die kommt heute in 14 Tagen. Das ist dann der 21. Juni. Natürlich wieder ein Sonntag. Natürlich wieder von 20 bis um 21 Uhr. Ja, und bis dahin sagt Dirk Kaufmann, tschüss und goodbye. Und hier noch etwas gruselige Musik von der Gruppe Maser.

Das waren die Runaways mit Johnny Guitar. Gut, als nächstes haben wir dann die britische Rocksängerin Liza Dominic. Und zwar ist das Titelstück von ihrem 1989er Album Rock'n'Roll Lady.

Das war Lazar Dominik mit Rock'n'Roll Lady. Ja, das nächste Lied ist aus einem eher traurigeren Anlass, weil ja, die Leute hier in Göttingen haben es ja mitgekriegt, dass halt, halt wieder so ein kleiner feiger Anschlag von Nazis auf Gedenktafeln und recht bunte Treppe, also die Regenbogentreppe am Albaniplatz, und ja, wie braune Nummer sind. Die sind feige und hinterhältig und können natürlich nur aus dem Versteckten agieren und beziehungsweise angreifen. Deswegen das nächste Lied ist gegen Rechtsradikale. Passt sehr gut leider nach wie vor. Und zwar ist das von der deutschen Band Rumble Militia, von ihrem 1990er Album They Give You the Blessing, No Nazis.

0: Was sagt Ihnen dieses Tagebuch, was es uns nicht sagt?
1: Es sagt mir, dass im Stechschritt marschieren die Idioten wie Sie, die Bücher lieber lesen sollten, statt sie zu verbrennen.
2: Ja, das waren Rumble-Münster mit No Nazis. Ne? Kleiner Gruß an das ganze Braungesocks. Fuck you. Okay, als nächstes haben wir dann eine wunderbare Punkband aus Amerika, und zwar sind das, oder den Vereinigten Staaten, das sind Dropkick Murphys. Und da kommt jetzt von der EP Curse of a Fallen Soul aus 1998 das Titelstück.
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Das waren die Dropkick Murphys mit Curse of a Fallen Soul. Die nächste Band ist eine deutsche Band. Und zwar haben wir da die nicht ganz unbekannten Accept. Und zwar von ihrem 93er Album. Objection Overruled kommt jetzt ein wunderbar antiklerikales Stück. Protectors of Terror.

Sonic Sept mit Protectors of Terror. Ja gut, als nächstes haben wir dann eine kleine Split 7-Inch, und zwar von zwei spanischen Bands, Graveyard und Morbid Flesh. Wir fangen mit Graveyard an. Die Single ist von 2018. Und zwar das Lied von Graveyard heißt The Godmaker.

Ja, das waren Graveyard mit The Godmaker. Okay, und wenn wir diese Single umdrehen, dann haben wir Morbid Flash, auch aus Spanien. Ja, und deren Lied heißt Seventh Hell.

Ja, das war ein Morbid Flash mit Seventh Hell. Gut, nächste Band ist eher ein bisschen multinational. Und zwar sind das Lucifer. Ich weiß jetzt gar nicht, wo Sängerin Johanna Sardonis eigentlich ansässig ist. Wahrscheinlich immer noch Schweden. Ist aber Wurst egal. Es geht ja um eine Mucke. Und zwar haben wir hier was vom Debütalbum aus 2015, Lucifer One. Das Lied Total Eclipse.

Das waren Lucifer mit Total Eclipse. Gut, eine Band, die hier nicht fehlen darf. Das sind natürlich Girlschool. Und zwar ist das von ihrem 86er-Album Nightmare at Maple Cross, das Lied, ja, passend zur Sendung, Play with Fire.

Das war ein Girls School mit Play With Fire. Und dann machen wir gleich noch ein bisschen mehr New Wave of British Heavy Metal. Und zwar war da die Band Raw Deal. Das ist von ihrer 81er-Single Out of My Head, das B-Seitenstück In the Mood.

Das war ein Raw Deal mit In The Mood. Okay, kurz vor Schluss dann noch die amerikanische Band Deathstrike. Das ist von ihrem Fucking Death Demo, was 1991 nochmal neu veröffentlicht wurde, aber 84, 85 aufgenommen wurde. Das Lied heißt The Truth.

0: Das war ein Death Strike mit The Truth. Ja, die Wahrheit ist auch, dass die Sendung leider schon wieder zu Ende ist.
1: Hey, Moment mal. Habe ich etwa gesagt, man kann gehen, bevor die Schlacht zu Ende ist?
0: Das ist jedenfalls Stadtradio Göttingen 107,1. Ich bin André Blankenstein, der Cowboy, und das ist Playing with Fire, die Sendung, ne? Ja, am Schluss noch einen kleinen Gassenhauer, finde ich, aus dem obskuren Bereich des Heavy Metals. Und zwar haben wir da die amerikanische Band Manila Road. Das ist natürlich, ja, klar, vom 83er-Album Crystal Logic, das Lied Necropolis.
2: Adios, compañero.

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